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1: 3 Uhr. Bleiben Sie informiert. Hier sind die KI News und die Stimme von Niki Stettler. Hallo. Die zunehmende Sommerhitze verändert den Liechtensteiner Immobilienmarkt in den kommenden 10 bis 20 Jahren. Einen Preisverfall gibt es aktuell aber nicht. Heimische Experten erwarten jedoch, dass ein effektiver Hitzeschutz bald genauso wichtig wird wie die Energieeffizienz. Besonders die begehrten Attika-Wohnungen im Land bleiben stark gefragt. Solange die Beschattung und die Dämmung stimmen, behalten diese Immobilien dank schöner Aussicht und viel Privatsphäre auch in Zukunft ihren hohen Wert. Die liechtensteinische Regierung lenkt im Streit um das neue Straßengesetz ein. Sie verzichtet darauf, künftig selbst über Enteignungen zu entscheiden. Regierungsrat Daniel Oeri hat den umstrittenen Passus nach heftigem Widerstand aus der Vorlage gestrichen. Der Landtag will die Hoheit über Landenteignungen für Straßen und Radwege zwingend behalten. Die angepasste Version soll Ende des Jahres ins Parlament kommen. Um Bauprojekte trotzdem zu beschleunigen, setzt die Regierung nun auf rein organisatorische Maßnahmen. Die jüngste Hitzewelle in Mitteleuropa mit Temperaturen von über 40 Grad ist ein klares Zeichen für den menschengemachten Klimawandel. Das bestätigt die ETH Zürich. Auch in Liechtenstein und der Schweiz nehmen Wetterextreme wie Hitze, Trockenheit und Starkregen massiv zu. In den Alpen sorgt zudem tauender Permafrost zunehmend für instabile Hänge. Um diese Entwicklung zu stoppen, fordern Forscher den raschen Verzicht auf Öl und Gas. Stattdessen müsse konsequent auf erneuerbare Energien gesetzt werden. Liechtenstein und die Schweiz erleben derzeit einen wahren Gründerboom. Allein im Juni 2026 verzeichnete das Fürstentum 73 neue Unternehmen im Handelsregister. Das ist ein sattes Plus von 22% gegenüber dem Mai. Allerdings wurden im gleichen Zeitraum auch 110 heimische Firmen wieder gelöscht. Die dynamische Entwicklung zeigt sich ebenso beim Schweizer Nachbarn. Dort kletterten die Zahlen mit 5.299 Neueinträgen um 32% nach oben.
2: Am Sonntag überwiegend wolkig bis trüb, stellenweise leichter Regen oder Nieselregen, vor allem von Nordwesten bis Südosten, Lichtblicke am ehesten im Osten, nachmittags auch im Westen, Höchstwerte 4 bis 14 Grad, Wind meist schwach aus Westen, zeitweise mäßig mit frischen Böen im Westen, in der Nacht gebietsweise Regen, lokal Nebel, Tiefstwerte 3 bis 8 Grad, im Schwarzwald und Allgäu um 1 Grad, Montag neblig trüb mit Nieselregen 5 bis 13 Grad, Dienstag öfter Regen 6 bis 15 Grad, pack deinen Schirm und ein Lächeln.

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0: Was heute wichtig ist, die Stimme von Niki Stettler präsentiert die KI-News. Die zunehmende Sommerhitze verändert den Liechtensteiner Immobilienmarkt in den kommenden 10 bis 20 Jahren. Einen Preisverfall gibt es aktuell aber nicht. Heimische Experten erwarten jedoch, dass ein effektiver Hitzeschutz bald genauso wichtig wird wie die Energieeffizienz. Besonders die begehrten Attika-Wohnungen im Land bleiben stark gefragt. Solange die Beschattung und die Dämmung stimmen, behalten diese Immobilien dank schöner Aussicht und viel Privatsphäre auch in Zukunft ihren hohen Wert. Die liechtensteinische Regierung lenkt im Streit um das neue Straßengesetz ein. Sie verzichtet darauf, künftig selbst über Enteignungen zu entscheiden. Regierungsrat Daniel Oehry hat den umstrittenen Passus nach heftigem Widerstand aus der Vorlage gestrichen. Der Landtag will die Hoheit über Landenteignungen für Straßen und Radwege zwingend behalten. Die angepasste Version soll Ende des Jahres ins Parlament kommen. Um Bauprojekte trotzdem zu beschleunigen, setzt die Regierung nun auf rein organisatorische Maßnahmen. Liechtenstein und die Schweiz erleben derzeit einen wahren Gründerboom. Allein im Juni 2026 verzeichnete das Fürstentum 73 neue Unternehmen im Handelsregister. Das ist ein sattes Plus von 22% gegenüber dem Mai. Allerdings wurden im gleichen Zeitraum auch 110 heimische Firmen wieder gelöscht. Die dynamische Entwicklung zeigt sich ebenso beim Schweizer Nachbarn. Dort kletterten die Zahlen mit 5.299 Neueinträgen um 32% nach oben. Der heiße Frühsommer sorgt für leere Lager beim Schweizer Online-Händler Galaxus. Die enorme Nachfrage nach Klimaanlagen und Ventilatoren hat dem Unternehmen einen echten Verkaufsrekord beschert. Allein im ersten Halbjahr stieg der Absatz von Klimageräten um 36% im Vergleich zum Vorjahr. Wer jetzt noch Abkühlung sucht, muss flexibel sein. Neue Lieferungen aus Asien sind rund 6 Wochen auf dem Seeweg unterwegs und treffen erst im Herbst ein. Die Auswahl an Kühlgeräten bleibt deshalb vorerst stark eingeschränkt.
1: Am Sonntag überwiegend wolkig bis trüb, stellenweise leichter Regen oder Nieselregen, vor allem von Nordwesten bis Südosten, Lichtblicke am ehesten im Osten, nachmittags auch im Westen, Höchstwerte 4 bis 14 Grad, Wind meist schwach aus Westen, zeitweise mäßig mit frischen Böen im Westen, in der Nacht gebietsweise Regen, lokal Nebel, Tiefstwerte 3 bis 8 Grad, im Schwarzwald und Allgäu um 1 Grad, Montag neblig trüb mit Nieselregen 5 bis 13 Grad, Dienstag öfter Regen 6 bis 15 Grad, pack deinen Schirm und erlebe.

0: 5 Uhr. Sie hören die Stimme von Niki Stettler mit den aktuellen KI-News. Hallo. Die zunehmende Sommerhitze verändert den Liechtensteiner Immobilienmarkt in den kommenden 10 bis 20 Jahren. Einen Preisverfall gibt es aktuell aber nicht. Heimische Experten erwarten jedoch, dass ein effektiver Hitzeschutz bald genauso wichtig wird wie die Energieeffizienz. Besonders die begehrten Attika-Wohnungen im Land bleiben stark gefragt. Solange die Beschattung und die Dämmung stimmen, behalten diese Immobilien dank schöner Aussicht und viel Privatsphäre auch in Zukunft ihren hohen Wert. Die liechtensteinische Regierung lenkt im Streit um das neue Straßengesetz ein. Sie verzichtet darauf, künftig selbst über Enteignungen zu entscheiden. Regierungsrat Daniel Oehry hat den umstrittenen Passus nach heftigem Widerstand aus der Vorlage gestrichen. Der Landtag will die Hoheit über Landenteignungen für Straßen und Radwege zwingend behalten. Die angepasste Version soll Ende des Jahres ins Parlament kommen. Um Bauprojekte trotzdem zu beschleunigen, setzt die Regierung nun auf rein organisatorische Maßnahmen. Liechtenstein und die Schweiz erleben derzeit einen wahren Gründerboom. Allein im Juni 2026 verzeichnete das Fürstentum 73 neue Unternehmen im Handelsregister. Das ist ein sattes Plus von 22% gegenüber dem Mai. Allerdings wurden im gleichen Zeitraum auch 110 heimische Firmen wieder gelöscht. Die dynamische Entwicklung zeigt sich ebenso beim Schweizer Nachbarn. Dort kletterten die Zahlen mit 5.299 Neueinträgen um 32% nach oben. Der heiße Frühsommer sorgt für leere Lager beim Schweizer Online-Händler Galaxus. Die enorme Nachfrage nach Klimaanlagen und Ventilatoren hat dem Unternehmen einen echten Verkaufsrekord beschert. Allein im ersten Halbjahr stieg der Absatz von Klimageräten um 36% im Vergleich zum Vorjahr. Wer jetzt noch Abkühlung sucht, muss flexibel sein. Neue Lieferungen aus Asien sind rund 6 Wochen auf dem Seeweg unterwegs und treffen erst im Herbst ein. Die Auswahl an Kühlgeräten bleibt deshalb vorerst stark eingeschränkt.
1: Am Sonntag überwiegend wolkig bis trüb, stellenweise leichter Regen oder Nieselregen, vor allem von Nordwesten bis Südosten, Lichtblicke am ehesten im Osten, nachmittags auch im Westen, Höchstwerte 4 bis 14 Grad, Wind meist schwach aus Westen, zeitweise mäßig mit frischen Böen im Westen, in der Nacht gebietsweise Regen, lokal Nebel, Tiefstwerte 3 bis 8 Grad, im Schwarzwald und Allgäu um 1 Grad, Montag neblig trüb mit Nieselregen 5 bis 13 Grad, Dienstag öfter Regen 6 bis 15 Grad.

0: Hallo, die KI-News begleiten Sie durch den Tag mit der Stimme von Niki Stettler. Die zunehmende Sommerhitze verändert den Liechtensteiner Immobilienmarkt in den kommenden 10 bis 20 Jahren. Einen Preisverfall gibt es aktuell aber nicht. Heimische Experten erwarten jedoch, dass ein effektiver Hitzeschutz bald genauso wichtig wird wie die Energieeffizienz. Besonders die begehrten Attika-Wohnungen im Land bleiben stark gefragt. Solange die Beschattung und die Dämmung stimmen, behalten diese Immobilien dank schöner Aussicht und viel Privatsphäre auch in Zukunft ihren hohen Wert. Die liechtensteinische Regierung lenkt im Streit um das neue Straßengesetz ein. Sie verzichtet darauf, künftig selbst über Enteignungen zu entscheiden. Regierungsrat Daniel Öri hat den umstrittenen Passus nach heftigem Widerstand aus der Vorlage gestrichen. Der Landtag will die Hoheit über Landenteignungen für Straßen und Radwege zwingend behalten. Die angepasste Version soll Ende des Jahres ins Parlament kommen. Um Bauprojekte trotzdem zu beschleunigen, setzt die Regierung nun auf rein organisatorische Maßnahmen. Liechtenstein und die Schweiz erleben derzeit einen wahren Gründerboom. Allein im Juni 2026 verzeichnete das Fürstentum 73 neue Unternehmen im Handelsregister. Das ist ein sattes Plus von 22% gegenüber dem Mai. Allerdings wurden im gleichen Zeitraum auch 110 heimische Firmen wieder gelöscht. Die dynamische Entwicklung zeigt sich ebenso beim Schweizer Nachbarn. Dort kletterten die Zahlen mit 5.299 Neueinträgen um 32% nach oben. Der heiße Frühsommer sorgt für leere Lager beim Schweizer Online-Händler Galaxus. Die enorme Nachfrage nach Klimaanlagen und Ventilatoren hat dem Unternehmen einen echten Verkaufsrekord beschert. Allein im ersten Halbjahr stieg der Absatz von Klimageräten um 36% im Vergleich zum Vorjahr. Wer jetzt noch Abkühlung sucht, muss flexibel sein. Neue Lieferungen aus Asien sind rund 6 Wochen auf dem Seeweg unterwegs und treffen erst im Herbst ein. Die Auswahl an Kühlgeräten bleibt deshalb vorerst stark eingeschränkt. Jetzt das Wetter. Kenny?
1: In Vaduz liegen die Temperaturen aktuell bei rund 24 Grad. Der heutige Bereich reicht von etwa 16 bis 32 Grad. Dazu gibt es reichlich Sonnenschein und einen strahlend blauen Himmel. Erst gegen Abend zeigen sich ein paar dickere Quellwolken, kurze Schauer bleiben aber die absolute Ausnahme. Der Wettereindruck ist durchweg hochsommerlich und überaus freundlich. Am Samstag erwartet uns zunächst ein sonniger Start. Die Werte bewegen sich zwischen 18 und 32 Grad. Später am Tag sind dann vor allem über den Bergen lokale, teils kräftige Hitzegewitter möglich. Der Sonntag liefert bei 17 bis 33 Grad wieder fast ungestörten Sonnenschein und eine sehr ruhige, trockene Wetterlage.
2: Die frische Energie von diesem Mittwoch liegt greifbar in der Luft und die Motivation läuft bereits auf Hochtouren. Den absolut besten Soundtrack für den neuen Tag liefert Smorga hier auf Radio Vaterland. Volle Kraft voraus mit den Foo Fighters und Times Like.

Das war The Man Who Can't Be Moved von The Script. Es ist 6.11 Uhr für dich. Die Pläne für einen Straßentunnel in Scharn werden konkreter. Eine strategische Umweltprüfung zur Verlängerung der Industriestraße startet bald. Verkehrsminister Öri sieht das als Option. Der Regierungsrat denkt an Nendeln. Wegen des Stadttunnels in Feldkirch erwartet man bis zu 1500 Fahrzeuge täglich am Grenzübergang. Eine Umfahrung würde die Siedlung deutlich entlasten. Und jetzt Say You, Say Me von

Lionel Richie hat die Messlatte für große Balladen ziemlich hochgelegt. Die neue musikalische Generation zieht da allerdings mühelos nach. Hier ist Benson Boone mit Beautiful Things auf Radio Vaterland. 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

Der frühe Morgen hat mit Billie Eilish und Ocean Eyes gerade einen wunderbar schwebenden Soundtrack bekommen. Die perfekte musikalische Vorlage für ganz großen Soul. Billy Paul mit Me and Mrs. Jones.

Nach dem samtweichen Soul von Billy Paul und Me and Mrs. Jones übernimmt jetzt eine unverkennbare Gitarre. Bühne frei für pure Live-Energie auf Radio Vaterland. Hier ist Eric Clapton mit Layla.

6.34 Uhr. Guten Morgen am Freitag. Nach Pyro von Kings of Leon noch kurz was für dich. Die Millionenförderung des Schweizer Bundes für die neuen Rheinbrücken Sennwald, Rogell und Haag-Bendern wurde abgelehnt. Verkehrsminister Daniel Oehri sucht nun nach Lösungen. Besonders die Brücke nach Rogell droht ohne mehr Schweizer Geld die Eröffnung im Herbst 2029 zu verpassen. Jetzt Killing Me Softly with His Song von Roberta Fleck.

Smokey Robinson bringt die ganz großen Gefühle ins Studio. Jetzt übernehmen unverkennbare Streicher, die schlichtweg Musikgeschichte geschrieben haben. Auf Radio Vaterland laufen The Verve mit

Das war Bittersweet Symphony, es ist 6.49 Uhr. Aus eigener Betroffenheit hat Martina Schöpf-Herberstein die Austauschgruppe Let's Schwätz gegründet. 10 bis 18 Leute teilen Erfahrungen und geben sich Halt. Dabei herrscht eine lockere, positive Stimmung. Die nächste Runde ist am 20. Juli von 15 bis 16.30 Uhr in Gießen Hotel in Vaduz. Bleibt dran, jetzt geht's weiter mit Alane von Robin Schulz und Wes.

schöner Übergang von Alane. Es ist 6.52 Uhr. Nach 100 Tagen im Amt zieht Ivo Klein, Präsident des Liechtensteiner Bankenverbands, eine positive Zwischenbilanz. In seiner dreijährigen Amtszeit will er sich auf die Roadmap 2030 konzentrieren, um den Finanzplatz zu sichern. Für dich heißt das Verlässlichkeit. Größte Sorgen, geopolitische Unsicherheiten und Cyberangriffe. Qualität und strikte Regeltreue bleiben unser Rezept. Jetzt White Keys von Dominik Feig.

0: Stimme von Niki Stettler in den KI-News Hallo. Ein herber Rückschlag für die grenzüberschreitende Mobilität, die geplanten Fußgänger- und Radfahrerbrücken über den Rhein zwischen Rugel und Sennwald sowie Bändern und Haag stehen auf der Kippe. Der Schweizer Bund hat die erhofften Fördergelder in Millionenhöhe abgelehnt. Verkehrsminister Daniel Oehri sucht nun intensiv nach Alternativen, um diese Finanzierungslücke zu schließen. Besonders bei der Rheinbrücke nach Rugel drängt die Zeit. Ohne eine stärkere finanzielle Beteiligung aus der Schweiz droht sich die für Herbst 2029 geplante Eröffnung zu verzögern. Die Pläne für einen Straßentunnel in Schaan werden konkreter. Für die unterirdische Verlängerung der Industriestraße startet in Kürze eine Umweltprüfung. Das Amt für Tiefbau lässt dabei die Verträglichkeit und mögliche Alternativen untersuchen. Verkehrsminister Daniel Oehri sieht das Projekt als langfristige Option. Parallel dazu bringt der Regierungsrat eine ähnliche Lösung für Nendeln ins Spiel. Wegen des künftigen Stadttunnels im benachbarten Feldkirch werden dort bald täglich bis zu 1500 zusätzliche Fahrzeuge erwartet. Eine Umfahrung soll das Siedlungsgebiet spürbar entlasten. Die zunehmende Sommerhitze verändert den Liechtensteiner Immobilienmarkt in den kommenden 10 bis 20 Jahren. Einen Preisverfall gibt es aktuell aber nicht. Heimische Experten erwarten jedoch, dass ein effektiver Hitzeschutz bald genauso wichtig wird wie die Energieeffizienz. Besonders die begehrten Attika-Wohnungen im Land bleiben stark gefragt. Solange die Beschattung und die Dämmung stimmen, behalten diese Immobilien dank schöner Aussicht und viel Privatsphäre auch in Zukunft ihren hohen Wert. Die liechtensteinische Regierung lenkt im Streit um das neue Straßengesetz ein. Sie verzichtet darauf, künftig selbst über Enteignungen zu entscheiden. Regierungsrat Daniel Oehri hat den umstrittenen Passus nach heftigem Widerstand aus der Vorlage gestrichen. Der Landtag will die Hoheit über Landenteignungen für Straßen und Radwege zwingend behalten. Die angepasste Version soll Ende des Jahres ins Parlament kommen. Um Bauprojekte trotzdem zu beschleunigen, setzt die Regierung nun auf rein organisatorische Massnahmen. Das waren die Nachrichten, jetzt das Wetter mit Kenny.
1: In Vaduz liegen die Temperaturen aktuell bei rund 24 Grad. Der heutige Bereich reicht von etwa 16 bis 32 Grad. Begleitet wird das von reichlich Sonnenschein und einem zumeist strahlend blauen Himmel. Erst gegen Abend zeigen sich über den Bergen ein paar dickere Schönwetterwolken. Es bleibt aber trocken. Der Wettereindruck ist durchweg freundlich, ruhig und hochsommerlich. Am Samstag bewegen sich die Werte zwischen 18 und 32 Grad. Nach einem sehr sonnigen Start türmen sich am Nachmittag jedoch mächtige Wolken auf, die am Abend für vereinzelt kräftige Hitzegewitter sorgen können. Der Sonntag bringt dann wieder viel Ruhe in die Atmosphäre. Bei 17 bis 33 Grad dominiert erneut ungetrübter Sonnenschein. Es wird richtig heiß und die Gewittergefahr ist kaum noch nennenswert.
2: Die Woche teilt sich und genau diese frische Energie gehört jetzt zu Zimorga auf Radio Vaterland. Am Mikrofon begleitet Peter Obst mit dem idealen Soundtrack in den neuen Tag. Die perfekte musikalische Entspannung bringt dafür direkt Enigma mit Return to Innocence.

Das war Anti-Hero von Taylor Swift. Kurze Info, es ist 7.11 Uhr an diesem Freitag und die Schweiz erlebt einen Gründerboom. Im Juni 2026 wurden 5.299 Firmen ins Handelsregister eingetragen, plus 32% zum Vormonat. Liechtenstein folgt mit 73 Neueinträgen im Juni, plus 22%, aber auch 110 Löschungen. Bleibt dran, jetzt kommt Another Love.

Töne von Tom Odel und Another Love. Jetzt darf die Stimmung wieder etwas leichtfüßiger werden, ganz ohne musikalischen Ballast. Ein zeitloser Klassiker übernimmt das Kommando. Simon & Garfunkel mit Mrs. Robinson.

Das war Stolen Dance von Milky Chance. Es ist 7.22 Uhr am Freitag. Der heiße Juni hat bei Galaxus einen Verkaufsrekord bei Klimaanlagen und Ventilatoren gebracht. Die Lager sind praktisch leer. Allein im ersten Halbjahr wurden 36% mehr Klimaanlagen verkauft als im Vorjahr. Nachschub aus Asien braucht per Schiff gut 6 Wochen. Neue Lieferungen kommen erst im Herbst. Die Auswahl bleibt eingeschränkt. Also, falls du noch suchst, bleib dran. Jetzt geht's weiter mit La Cintura von Alvaro Soler.

Alvaro Soler hat mit La Cintura ordentlich Sommerlaune versprüht. Auf Radio Vaterland folgt nun direkt ein monumentaler Klassiker, dessen Refrain wirklich jeder kennt. Hier sind The Beatles mit Hey Jude.

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1: Die Stimme von Niki Stettler für die KI News. Legen wir los. Hallo. Im südspanischen Andalusien sind bei einem Waldbrand mindestens 12 Menschen ums Leben gekommen. Das Feuer brach am Nachmittag in der Gemeinde Los Galardos in der Provinz Almería aus und erfasste einen Ortsteil der Nachbargemeinde Bedar. Rund 150 Feuerwehrleute und Rettungskräfte sind im Einsatz. Bewohner mehrerer Orte wurden vorsorglich in Sicherheit gebracht. Die US-Börsen waren am Mittwoch uneinheitlich. Der Dow fiel um 1,1% auf 52.344 Punkte. Der S&P 500 verlor 0,3% auf rund 7.483 Punkte. Der Nasdaq 100 stieg 0,3% auf etwa 29.253 Punkte. Im Fokus standen das Ende der Waffenruhe zwischen USA und Iran und das Protokoll der US-Notenbank Fed. Die meisten Fed-Teilnehmer erwarteten demnach bald sinkenden Inflationsdruck. Bei der Leitzinseinschätzung gab es aber Gegenstimmen. Eine längere Sperrung der Straße von Hormuz könnte die Inflation verstärken. Der Euro notierte bei 1,425 USD, 1 USD ägt 0,8753 EUIR. Gold fiel um 0,7% auf 4.079 USD je feine Unze, 114,80 EUIRG. Brentöl stieg um 6,2% auf 78,77 USD je Fass. Soweit die Nachrichten.

Und das war I Do It For You von Bryan Adams. Es ist jetzt 7.41 Uhr. Guten Morgen. Kurz was Schönes. Die österreichische Fotografin Karin Gruber porträtiert die Menschen und Haustiere der liechtensteinischen Berggemeinde Planken ganz natürlich vor ihren Haustüren. Bislang hat sie 37 Haushalte abgelichtet. Wenn du mitmachen willst, kannst du dich noch bis Oktober anmelden. Die ungestellten Alltagsbilder werden Mitte November in Planken gezeigt. Und jetzt Changes von David Bowie.

0: schon 8 Uhr. Hallo, Sie hören die KI News, ich bin die Stimme von Niki Stettler. Ein herber Rückschlag für die grenzüberschreitende Mobilität. Die geplanten Fußgänger- und Radfahrerbrücken über den Rhein zwischen Rugell und Sennwald sowie Bendern und Haag stehen auf der Kippe. Der Schweizer Bund hat die erhofften Fördergelder in Millionenhöhe abgelehnt. Verkehrsminister Daniel Oehri sucht nun intensiv nach Alternativen, um diese Finanzierungslücke zu schließen. Besonders bei der Rheinbrücke nach Rugell drängt die Zeit. Ohne eine stärkere finanzielle Beteiligung aus der Schweiz droht sich die für Herbst 2029 geplante Eröffnung zu verzögern. Die Pläne für einen Straßentunnel in Schaan werden konkreter. Für die unterirdische Verlängerung der Industriestraße startet in Kürze eine Umweltprüfung. Das Amt für Tiefbau lässt dabei die Verträglichkeit und mögliche Alternativen untersuchen. Verkehrsminister Daniel Oehri sieht das Projekt als langfristige Option. Parallel dazu bringt der Regierungsrat eine ähnliche Lösung für Nendeln ins Spiel. Wegen des künftigen Stadttunnels im benachbarten Feldkirch werden dort bald täglich bis zu 1500 zusätzliche Fahrzeuge erwartet. Eine Umfahrung soll das Siedlungsgebiet spürbar entlasten. Die Liechtensteinerin Martina Schöpf-Herberstein hat aus eigener Betroffenheit eine neue Austauschgruppe für Krebspatienten ins Leben gerufen. Unter dem Namen Let's Schwätz treffen sich regelmäßig 10 bis 18 Personen. Ziel ist es, Erfahrungen auszutauschen und sich gegenseitig Halt zu geben. Trotz der schweren Diagnose steht eine lockere und positive Stimmung im Mittelpunkt der Treffen. Die nächste Zusammenkunft findet am 20. Juli von 15 bis 16:30 Uhr im Gießen Hotel in Vaduz statt. Die Liechtensteiner Berggemeinde Planken steht derzeit im Fokus eines besonderen Kunstprojekts. Die österreichische Fotografin Karin Gruber porträtiert dort Familien, Einzelpersonen und Haustiere ganz authentisch direkt vor deren Haustüren. Bereits 37 Haushalte hat die freischaffende Fotografin für diese ungestellten Alltagsbilder abgelichtet. Weitere Interessierte können sich noch bis Oktober für die Teilnahme anmelden. Die fertigen Werke werden schließlich Mitte November im Rahmen einer Ausstellung direkt in Planken der Öffentlichkeit präsentiert. Weiter mit dem Wetter, Kenny.
1: In Vaduz liegen die Temperaturen aktuell bei rund 24 Grad. Der heutige Bereich reicht von etwa 16 bis 32 Grad. Dazu gibt es feinstes Hochsommerwetter mit viel Sonnenschein. Erst gegen Abend bilden sich am Himmel dickere Quellwolken. Regen oder Schauer bleiben aber die absolute Ausnahme. Der Wettereindruck ist durchweg freundlich und hochsommerlich. Auch die kommenden zwei Tage bringen viel Hitze. Der Samstag beginnt sonnig, bevor am Abend vor allem über den Bergen einzelne kräftige Hitzegewitter aufziehen. Die Werte pendeln dabei zwischen 18 und 32 Grad. Am Sonntag wird das Wetter wieder deutlich ruhiger. Es gibt strahlenden Sonnenschein, kaum Gewitterrisiko und einen Temperaturrahmen von 17 bis 33 Grad.
2: Ein klarer Blick über das Rheintal, während sich die Arbeitswoche exakt in zwei Hälften teilt. Die frische Energie für die kommenden Tage ist bereits spürbar. Genau diesen Schwung liefert bei Zmorga auf Radio Vaterland nun der Klassiker Take on Me von

Ed Sheeran blinkt mit Shivers ordentlich Schwung ins Studio. Diese musikalische Energie übernimmt jetzt ein legendärer Soul-Klassiker auf Radio Vaterland völlig mühelos. Hier sind die Isley Brothers mit This Old Heart of Mine.

Lady Gaga und Bruno Mars haben gerade ordentlich Gefühle im Studio gelassen. Bei diesem strahlend blauen Himmel über dem Rheintal übernehmen nun unverkennbare Gitarrenklänge. Hier sind Coldplay mit

0: Fix You.
1: Fix You von Coldplay hallt gerade noch wunderbar im Studio nach. Diese besondere Stimmung bleibt direkt hier auf Radio Vaterland. Wir machen nahtlos weiter mit Adele und Someone Like You.

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1: Die KI-News kurz und knapp, präsentiert von der Stimme von Niki Stettler. Hallo. Die deutsche Bundesregierung plant drastische Einschnitte im Gesundheitssystem. Um ein drohendes Defizit von 19 Milliarden Euro im kommenden Jahr abzuwenden, drängt Bundeskanzler Friedrich Merz auf ein milliardenschweres Sparpaket noch vor der Sommerpause. Auf Versicherte kommen höhere Zuzahlungen in Krankenhäusern und Apotheken sowie Kürzungen beim Zahnersatz zu. Auch die beitragsfreie Mitversicherung für Ehepartner wird beschnitten. Während Gesundheitsministerin Nina Warken die Maßnahmen verteidigt, warnen Ärzte und Opposition vehement vor einem massiven Qualitätsverlust in der Patientenversorgung. Im südspanischen Andalusien sind bei einem Waldbrand mindestens 12 Menschen ums Leben gekommen. Das Feuer brach am Nachmittag in der Gemeinde Los Gallardos in der Provinz Almería aus und erfasste einen Ortsteil der Nachbargemeinde Bedar. Rund 150 Feuerwehrleute und Rettungskräfte sind im Einsatz. Bewohner mehrerer Orte wurden vorsorglich in Sicherheit gebracht, soweit das Aktuellste.

Und damit endet Nightshift von den Commodores. Es ist 8.37 Uhr am Freitag. Kurz für dich die Lage zum liechtensteinischen Immobilienmarkt. Die zunehmende Sommerhitze wird in den nächsten 10 bis 20 Jahren vieles verändern, führt aktuell aber nicht zu einem Preisverfall. Experten sagen, sommerlicher Wärmeschutz wird wie Energieeffizienz ein zentrales Qualitätsmerkmal. Beliebte Attika-Wohnungen bleiben gefragt. Mit guter Beschattung und Dämmung behalten sie wegen Aussicht und Privatsphäre ihren Wert. Jetzt Reel in the

Steely Dan und Reeling in the Years. Bei diesem wolkenlosen Himmel über dem Rheintal darf die musikalische Temperatur jetzt gerne direkt mitsteigen. Hier sind Robin Schulz und Francesco.

Nach der musikalischen Süße von Robin Schulz groovt es direkt und wunderbar ansteckend weiter. Hier sind Wisdom C und Bees and Honey mit Show Me Love.

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1: Das war Sein von Vincent Weiss. Es ist 8.51 Uhr, guten Morgen, Freitag. Kurze Meldung. Die Liechtensteiner Regierung verzichtet im neuen Straßengesetz auf das Recht, selbst über Enteignungen zu entscheiden. Regierungsrat Daniel Öri hat den umstrittenen Passus gestrichen. Das Parlament wollte die Hoheit behalten. Die Regierung prüft nun organisatorische Maßnahmen, um den Ausbau trotzdem zu beschleunigen. Bleib dran, wenn du magst. Und jetzt, Your Love is King.

0: Die Stimme von Niki Stettler für die KI-News, legen wir los. Hallo. Ein herber Rückschlag für die grenzüberschreitende Mobilität. Die geplanten Fußgänger- und Radfahrerbrücken über den Rhein zwischen Rugel und Sennwald sowie Bendern und Haag stehen auf der Kippe. Der Schweizer Bund hat die erhofften Fördergelder in Millionenhöhe abgelehnt. Verkehrsminister Daniel Oehri sucht nun intensiv nach Alternativen, um diese Finanzierungslücke zu schließen. Besonders bei der Rheinbrücke nach Rugel drängt die Zeit. Ohne eine stärkere finanzielle Beteiligung aus der Schweiz droht sich die für Herbst 2029 geplante Eröffnung zu verzögern. Die Pläne für einen Straßentunnel in Schaan werden konkreter. Für die unterirdische Verlängerung der Industriestraße startet in Kürze eine Umweltprüfung. Das Amt für Tiefbau lässt dabei die Verträglichkeit und mögliche Alternativen untersuchen. Verkehrsminister Daniel Oehri sieht das Projekt als langfristige Option. Parallel dazu bringt der Regierungsrat eine ähnliche Lösung für Nendeln ins Spiel. Wegen des künftigen Stadttunnels im benachbarten Feldkirch werden dort bald täglich bis zu 1500 zusätzliche Fahrzeuge erwartet. Eine Umfahrung soll das Siedlungsgebiet spürbar entlasten. Der geplante Bau des Loipenhauses in Steeg ist vorerst gescheitert. Das Amt für Umwelt hat das Projekt in der Schutzzone untersagt. Der Naturschutz wiegt für die Behörde schwerer als der Neubau. Sie argumentiert, das Gebäude könne auch 85 Meter von der Loipe entfernt entstehen. Damit steht das vom Landtag mit 3,5 Millionen Franken unterstützte Zentrum auf der Kippe. Die Gemeinde Triesenberg gibt sich jedoch noch nicht geschlagen und prüft nun rechtliche Schritte gegen die Entscheidung. Trotz der aktuellen Hitzewelle in Liechtenstein bleibt die kurze Hose im Büro meist im Schrank. Die Wahl der Arbeitskleidung richtet sich nicht nach dem Thermometer, sondern nach der Branche. Vor allem im Finanzwesen und bei direktem Kundenkontakt erwarten Arbeitgeber weiterhin ein formelles Auftreten. Flipflops und zu freizügige Kleidung sind ohnehin tabu. Große Liechtensteiner Unternehmen setzen beim Sommeroutfit allerdings zunehmend auf die Eigenverantwortung der Belegschaft. Strenge Vorgaben gelten meist nur noch dort, wo Sicherheitsregeln oder Hygienevorschriften greifen. Weiter mit dem Wetter, Kenny.
1: In Vaduz liegen die Temperaturen aktuell bei rund 24 Grad. Der heutige Bereich reicht von etwa 16 bis 32 Grad. Wir genießen herrliches Hochsommerwetter mit reichlich Sonnenschein. Erst gegen Abend bauen sich am Himmel ein paar größere Quellwolken auf, aber Schauer oder Gewitter bleiben heute die absolute Ausnahme. Insgesamt erwartet uns ein durchweg freundlicher und vor allem heißer Wettereindruck. Am Samstag bewegen sich die Werte zwischen 18 und 32 Grad. Nach einem sehr sonnigen Start können am Abend lokale Hitzegewitter über den Bergen aufziehen. Der Sonntag bringt bei 17 bis 33 Grad dann wieder viel blauen Himmel und ein sonniges, trockenes Bild.
2: Die spürbare Energie dieses Freitags verlangt nach echten musikalischen Meilensteinen. Die All-Time Classics auf Radio Vaterland mit Peter Obst liefern genau diesen Soundtrack. Den Auftakt für die größten Welthits der Geschichte macht jetzt der unvergessene King, Elvis Presley mit Suspicious Minds.

Das war Three Little Birds von Bob Marley and the Wailers. Es ist 9.11 Uhr hier auf Radio Vaterland. Ivo Klein, Präsident des Liechtensteinischen Bankenverbands, zieht nach 100 Tagen eine positive Zwischenbilanz. In seiner dreijährigen Amtszeit will er die Roadmap 2030 vorantreiben, um deinen Finanzplatz für dich zu sichern. Größte Sorgen? Geopolitische Unsicherheiten und wachsende Cybergefahren. Als kleiner Standort müssen wir auf höchste Qualität und strikte Regeltreue setzen. Jetzt geht's weiter mit Boulevard of Broken Dreams von Green Day.

Nach dem Boulevard of Broken Dreams von Green Day rückt das Wochenende spürbar näher. Hier ist Peter Obst bei Alltime Classics auf Radio Vaterland mit dem perfekten Soundtrack dafür. Ein echter musikalischer Meilenstein. Led Zeppelin und Stairway

Und damit kommen wir aus Stairway to Heaven. Kurz noch ein Hinweis, es ist 9.23 Uhr und in Liechtenstein gilt ab sofort ein absolutes Feuerverbot im Freien. Seit 11 Monaten fehlt Regen. Die höchste Waldbrandstufe ist ausgerufen. Schon ein Funke kann großen Schaden anrichten. Bussen bis zu 50.000 Franken drohen. Passt auf euch auf. Und jetzt Beat It von Michael Jackson.

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1: Hallo, die KI-News begleiten Sie durch den Tag mit der Stimme von Niki Stettler. Mehr als 4 Monate nach seinem Tod ist der frühere oberste Führer Irans, Ayatollah Ali Chamenei, beigesetzt worden. Die Beerdigung in seiner Heimatstadt Mashhad fand unter Ausschluss der Öffentlichkeit statt. Der Ex-Machthaber war Ende Februar bei einem gemeinsamen Angriff der USA und Israels auf seinen Amtssitz in Teheran getötet worden. Zuvor hatten nach offiziellen Angaben Millionen Menschen an einwöchigen Trauerzeremonien teilgenommen. Sein Sohn und Nachfolger trat dabei nicht öffentlich in Erscheinung. Die deutsche Bundesregierung plant drastische Einschnitte im Gesundheitssystem. Um ein drohendes Defizit von 19 Milliarden Euro im kommenden Jahr abzuwenden, drängt Bundeskanzler Friedrich Merz auf ein milliardenschweres Sparpaket noch vor der Sommerpause. Auf Versicherte kommen höhere Zuzahlungen in Krankenhäusern und Apotheken sowie Kürzungen beim Zahnersatz zu. Auch die beitragsfreie Mitversicherung für Ehepartner wird beschnitten. Während Gesundheitsministerin Nina Warken die Maßnahmen verteidigt, warnen Ärzte und Opposition vehement vor einem massiven Qualitätsverlust in der Patientenversorgung. Das waren die Nachrichten.

Nach der puren Funkenergie von Mark Ronson und Bruno Mars öffnet sich direkt das Archiv für All-Time-Classics auf Radio Vaterland. Die musikalische Temperatur bleibt hoch, nur die Instrumente werden jetzt etwas rauer. Die fantastischen 80er rufen Billy Idol und White Wedding.

Und das war White Wedding von Billy Idol. Es ist 9.41 Uhr am Freitag. Kurze Info für dich. Die Wochenzeitung Wirtschaft Regional drosselt im Sommer ihr Tempo. Bis zum 21. August erscheint sie nur alle 2 Wochen. Die nächsten Ausgaben am 24. Juli und am 7. August. Am 17. und 31. Juli pausiert der Druck wegen Ferien. Ende August geht's wieder wöchentlich weiter. Und jetzt Vogue von Madonna.

Vogue. Madonna hat mit Vogue ordentlich Stil vorgelegt. Bei purem Sonnenschein zieht dieser Freitag ohnehin magisch Richtung Wochenende. Genau die richtige Kulisse für Peter Obst und All-Time-Classics auf Radio Vaterland. Aber mit Mamma Mia.

Nach schwedischer Popmagie mit ABBA und Mamma Mia liegt die Vorfreude auf die anstehenden freien Tage spürbar in der Luft. Hier bei Alltime Classics bleibt der Rhythmus treibend. Shawn Mendes übernimmt nahtlos mit Stitches.

0: Es ist wieder 10 Uhr. KI News, die Stimme von Niki Stettler am Mikrofon. Hallo. Ein herber Rückschlag für die grenzüberschreitende Mobilität, die geplanten Fußgänger- und Radfahrerbrücken über den Rhein zwischen Rugel und Sennwald sowie Bendern und Haag stehen auf der Kippe. Der Schweizer Bund hat die erhofften Fördergelder in Millionenhöhe abgelehnt. Verkehrsminister Daniel Oehri sucht nun intensiv nach Alternativen, um diese Finanzierungslücke zu schließen. Besonders bei der Rheinbrücke nach Rugel drängt die Zeit. Ohne eine stärkere finanzielle Beteiligung aus der Schweiz droht sich die für Herbst 2029 geplante Eröffnung zu verzögern. Die Pläne für einen Straßentunnel in Schaan werden konkreter. Für die unterirdische Verlängerung der Industriestraße startet in Kürze eine Umweltprüfung. Das Amt für Tiefbau lässt dabei die Verträglichkeit und mögliche Alternativen untersuchen. Verkehrsminister Daniel Oehri sieht das Projekt als langfristige Option. Parallel dazu bringt der Regierungsrat eine ähnliche Lösung für Nendeln ins Spiel. Wegen des künftigen Stadttunnels im benachbarten Feldkirch werden dort bald täglich bis zu 1500 zusätzliche Fahrzeuge erwartet. Eine Umfahrung soll das Siedlungsgebiet spürbar entlasten. Die heimische Wochenzeitung Wirtschaft Regional schaltet in den Sommermonaten einen Gang zurück. Wegen der aktuellen Ferienzeit erscheint das Blatt bis zum 21. August nur noch alle zwei Wochen. Die nächsten Ausgaben kommen am 24. Juli und am 7. August auf den Markt. An den Terminen dazwischen legen die Druckmaschinen eine kurze Pause ein. Pünktlich Ende August kehrt die Wirtschaftszeitung dann wieder zu ihrem gewohnten wöchentlichen Rhythmus zurück. Der geplante Bau des Loipenhauses in Steeg ist vorerst gescheitert. Das Amt für Umwelt hat das Projekt in der Schutzzone untersagt. Der Naturschutz wiegt für die Behörde schwerer als der Neubau. Sie argumentiert, das Gebäude könne auch 85 Meter von der Loipe entfernt entstehen. Damit steht das vom Landtag mit 3,5 Millionen Franken unterstützte Zentrum auf der Kippe. Die Gemeinde Triesenberg gibt sich jedoch noch nicht geschlagen und prüft nun rechtliche Schritte gegen die Entscheidung. Jetzt das Wetter, Kenny.
1: In Vaduz liegen die Temperaturen aktuell bei rund 25 Grad. Der heutige Bereich reicht von etwa 16 bis 32 Grad. Dazu gibt es reichlich Sonnenschein und einen fast wolkenlosen Himmel. Erst gegen Abend können sich vor allem über den Bergen ein paar dickere Quellwolken zusammenbrauen. Regen oder Gewitter bleiben aber die absolute Ausnahme. Insgesamt ist der Wettereindruck ausgesprochen freundlich und hochsommerlich. Am Samstag bewegen sich die Werte zwischen 18 und 32 Grad. Nach einem sehr sonnigen Start muss später am Tag mit teils kräftigen Hitzegewittern gerechnet werden. Der Sonntag bringt dann wieder viel Sonnenschein. Bei Temperaturen von 17 bis 33 Grad bleibt es weitgehend trocken und die Gewitterneigung ist nur noch sehr gering.

drängende Punk-Energie von The Clash weicht ganz sanft der herrlichen Liechtensteiner Vormittagssonne. Ein perfekter Moment für puren Soul und große musikalische Gefühle auf Radio Vaterland. Hier ist Lionel Richie. Hello!

Stones hinterlassen mit Angie eine besondere Stimmung auf Radio Vaterland. Dieser britische Sound bekommt jetzt die perfekte 90er-Note. Oasis, Don't Look

Und das war All of Me von John Legend. Es ist 10.24 Uhr am Freitag. Trotz Hitzewelle in Liechtenstein, kurze Hose im Büro bleibt tabu. Branche entscheidet. Besonders im Finanzwesen und bei Kundenkontakt wird von euch weiterhin ein formelles Auftreten erwartet. Flipflops oder zu freizügige Kleidung sind tabu. Große Firmen setzen aufs Verantwortungsgefühl. Strenge Regeln gelten meist nur bei Sicherheits- oder Hygienevorschriften. Jetzt lehnt euch zurück. The Dock of the Bay von Otis Redding.

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1: Hallo, die KI-News begleiten Sie durch den Tag mit der Stimme von Niki Stettler. Mehr als 4 Monate nach seinem Tod ist der frühere oberste Führer Irans, Ayatollah Ali Chamenei, beigesetzt worden. Die Beerdigung in seiner Heimatstadt Mashhad fand unter Ausschluss der Öffentlichkeit statt. Der Ex-Machthaber war Ende Februar bei einem gemeinsamen Angriff der USA und Israels auf seinen Amtssitz in Teheran getötet worden. Zuvor hatten nach offiziellen Angaben Millionen Menschen an einwöchigen Trauerzeremonien teilgenommen. Sein Sohn und Nachfolger trat dabei nicht öffentlich in Erscheinung. Die deutsche Bundesregierung plant drastische Einschnitte im Gesundheitssystem. Um ein drohendes Defizit von 19 Milliarden Euro im kommenden Jahr abzuwenden, drängt Bundeskanzler Friedrich Merz auf ein milliardenschweres Sparpaket noch vor der Sommerpause. Auf Versicherte kommen höhere Zuzahlungen in Krankenhäusern und Apotheken sowie Kürzungen beim Zahnersatz zu. Auch die beitragsfreie Mitversicherung für Ehepartner wird beschnitten. Während Gesundheitsministerin Nina Warken die Maßnahmen verteidigt, warnen Ärzte und Opposition vehement vor einem massiven Qualitätsverlust in der Patientenversorgung. Das waren die Nachrichten.

Das war gerade Nothing Else Matters von Metallica. Es ist 10.34 Uhr an diesem schönen Freitag. Die österreichische Fotografin Karin Gruber rückt die Menschen in der Liechtensteiner Berggemeinde Planken ins Bild. Ganz natürlich vor der Haustür. Schon 37 Haushalte hat sie fotografiert. Bis Oktober kannst du dich noch anmelden. Mitte November kommen die ungestellten Bilder direkt in Planken in die Ausstellung. Und jetzt weiter mit Your Song von Elton John.

0: 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Ein herber Rückschlag für die grenzüberschreitende Mobilität. Die geplanten Fußgänger- und Radfahrerbrücken über den Rhein zwischen Rugel und Sennwald sowie Bändern und Haag stehen auf der Kippe. Der Schweizer Bund hat die erhofften Fördergelder in Millionenhöhe abgelehnt. Verkehrsminister Daniel Oehry sucht nun intensiv nach Alternativen, um diese Finanzierungslücke zu schließen. Besonders bei der Rheinbrücke nach Rugel drängt die Zeit. Ohne eine stärkere finanzielle Beteiligung aus der Schweiz droht sich die für Herbst 2029 geplante Eröffnung zu verzögern. Die Pläne für einen Straßentunnel in Schaan werden konkreter. Für die unterirdische Verlängerung der Industriestraße startet in Kürze eine Umweltprüfung. Das Amt für Tiefbau lässt dabei die Verträglichkeit und mögliche Alternativen untersuchen. Verkehrsminister Daniel Oehry sieht das Projekt als langfristige Option. Parallel dazu bringt der Regierungsrat eine ähnliche Lösung für Nendeln ins Spiel. Wegen des künftigen Stadttunnels im benachbarten Feldkirch werden dort bald täglich bis zu 1500 zusätzliche Fahrzeuge erwartet. Eine Umfahrung soll das Siedlungsgebiet spürbar entlasten. Die heimische Wochenzeitung Wirtschaft Regional schaltet in den Sommermonaten einen Gang zurück. Wegen der aktuellen Ferienzeit erscheint das Blatt bis zum 21. August nur noch alle zwei Wochen. Die nächsten Ausgaben kommen am 24. Juli und am 7. August auf den Markt. An den Terminen dazwischen legen die Druckmaschinen eine kurze Pause ein. Pünktlich Ende August kehrt die Wirtschaftszeitung dann wieder zu ihrem gewohnten wöchentlichen Rhythmus zurück. Der geplante Bau des Loipenhauses in Steeg ist vorerst gescheitert. Das Amt für Umwelt hat das Projekt in der Schutzzone untersagt. Der Naturschutz wiegt für die Behörde schwerer als der Neubau. Sie argumentiert, das Gebäude könne auch 85 Meter von der Loipe entfernt entstehen. Damit steht das vom Landtag mit 3,5 Millionen Franken unterstützte Zentrum auf der Kippe. Die Gemeinde Triesenberg gibt sich jedoch noch nicht geschlagen und prüft nun rechtliche Schritte gegen die Entscheidung. Soweit die Nachrichten. Kenny, wie geht's dem Wetter?
1: In Vaduz liegen die Temperaturen aktuell bei rund 24 Grad. Der heutige Bereich reicht von etwa 15 bis 32 Grad. Es gibt durchgehend viel Sonnenschein am Himmel, auch wenn sich später am Tag über den Bergen ein paar dickere Quellwolken bilden können. Ein kurzer Platzregen bleibt dabei aber die absolute Ausnahme. Der allgemeine Wettereindruck ist ausgesprochen freundlich und hochsommerlich. Der Blick auf die kommenden Tage verspricht eine nahtlose Fortsetzung. Am Samstag erwartet uns wieder viel Sonne, bei Werten zwischen 18 und 32 Grad. Nachmittags tauchen höchstens ein paar harmlose Wolken auf. Am Sonntag bleibt es ebenfalls trocken und heiß. Die Thermometer zeigen dann Tiefstwerte um 16 und Höchstwerte von bis zu 32 Grad, begleitet von reichlich blauem Himmel.

Wenn Stevie Wonder mit Superstition den Takt vorgibt, muss der musikalische Anschluss auf Radio Vaterland natürlich sitzen. Diese tanzbare Energie führt Justin Timberlake jetzt nahtlos weiter. Can't Stop

gewaltige Energie der Cranberries weicht einem echten Meilenstein auf Radio Vaterland. Ein zeitloser Klassiker übernimmt nahtlos die Regie. Hier sind Fleetwood Mac mit Dream.

Nach Heaven von Bryan Adams noch kurz, es ist 11.25 Uhr. In Liechtenstein gilt ab sofort ein absolutes Feuerverbot im Freien, wegen extremer Trockenheit. Die Regierung hat die höchste Waldbrandgefahrenstufe ausgerufen. Seit 11 Monaten fehlt Regen. Schon ein Funke kann einen Großbrand auslösen. Wenn du im Wald rauchst oder Feuer machst, riskierst du Bußen bis 50.000 Franken. Das Verbot gilt, bis mehrtägiger Regen die tiefen Bodenschichten durchfeuchtet hat. Und jetzt Satisfaction von den Rolling Stones.

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1: Was heute wichtig ist, die Stimme von Niki Stettler präsentiert die KI-News. In Moskau kommt es wegen ukrainischer Drohnenangriffe auf russische Raffinerien zu Benzinknappheit und langen Schlangen an Tankstellen. Manche Betreiber versorgen nur noch Firmen, einige Russen weichen zum Tanken ins Ausland aus. Benzin verteuerte sich binnen 3 Wochen um fast 7%, Diesel über 8. Laut Experten brach die Ölverarbeitung im Juni um rund ein Viertel ein. Mehr als 4 Monate nach seinem Tod ist der frühere oberste Führer Irans, Ayatollah Ali Chamenei, beigesetzt worden. Die Beerdigung in seiner Heimatstadt Mashhad fand unter Ausschluss der Öffentlichkeit statt. Der Ex-Machthaber war Ende Februar bei einem gemeinsamen Angriff der USA und Israels auf seinen Amtssitz in Teheran getötet worden. Zuvor hatten nach offiziellen Angaben Millionen Menschen an einwöchigen Trauerzeremonien teilgenommen. Sein Sohn und Nachfolger trat dabei nicht öffentlich in Erscheinung.

Dieser unverwechselbare Groove von Come Together hallt noch wunderbar nach. Auf Radio Vaterland geht es nahtlos und energiegeladen weiter in die 2000er. Hier sind Nickelback mit How You Remind Me.

Der wuchtige Klang von Nickelback verblasst langsam. Auf Radio Vaterland bleiben die Gitarren aber eingestöpselt. Franz Ferdinand drückt jetzt aufs Tempo.

Take Me Out von Franz Ferdinand hat die musikalische Messlatte gerade ordentlich hochgelegt. Dieser Schwung fließt auf Radio Vaterland direkt weiter in eine echte britische Pophymne. Robbie Williams mit

0: Sky News, die Stimme von Niki Stettler am Mikrofon. Hallo. Ein herber Rückschlag für die grenzüberschreitende Mobilität, die geplanten Fußgänger- und Radfahrerbrücken über den Rhein zwischen Rugel und Sennwald sowie Bendern und Haag stehen auf der Kippe. Der Schweizer Bund hat die erhofften Fördergelder in Millionenhöhe abgelehnt. Verkehrsminister Daniel Oeri sucht nun intensiv nach Alternativen, um diese Finanzierungslücke zu schließen. Besonders bei der Rheinbrücke nach Rugel drängt die Zeit. Ohne eine stärkere finanzielle Beteiligung aus der Schweiz droht sich die für Herbst 2029 geplante Eröffnung zu verzögern. Die Pläne für einen Straßentunnel in Schaan werden konkreter. Für die unterirdische Verlängerung der Industriestraße startet in Kürze eine Umweltprüfung. Das Amt für Tiefbau lässt dabei die Verträglichkeit und mögliche Alternativen untersuchen. Verkehrsminister Daniel Oeri sieht das Projekt als langfristige Option. Parallel dazu bringt der Regierungsrat eine ähnliche Lösung für Nendeln ins Spiel. Wegen des künftigen Stadttunnels im benachbarten Feldkirch werden dort bald täglich bis zu 1500 zusätzliche Fahrzeuge erwartet. Eine Umfahrung soll das Siedlungsgebiet spürbar entlasten. Die heimische Wochenzeitung Wirtschaft Regional schaltet in den Sommermonaten einen Gang zurück. Wegen der aktuellen Ferienzeit erscheint das Blatt bis zum 21. August nur noch alle zwei Wochen. Die nächsten Ausgaben kommen am 24. Juli und am 7. August auf den Markt. An den Terminen dazwischen legen die Druckmaschinen eine kurze Pause ein. Pünktlich Ende August kehrt die Wirtschaftszeitung dann wieder zu ihrem gewohnten wöchentlichen Rhythmus zurück. Der geplante Bau des Loipenhauses in Steeg ist vorerst gescheitert. Das Amt für Umwelt hat das Projekt in der Schutzzone untersagt. Der Naturschutz wiegt für die Behörde schwerer als der Neubau. Sie argumentiert, das Gebäude könne auch 85 Meter von der Loipe entfernt entstehen. Damit steht das vom Landtag mit 3,5 Millionen Franken unterstützte Zentrum auf der Kippe. Die Gemeinde Triesenberg gibt sich jedoch noch nicht geschlagen und prüft nun rechtliche Schritte gegen die Entscheidung.
1: Besten Dank, Niki. In Vaduz liegen die Temperaturen aktuell bei rund 25 Grad. Der heutige Bereich reicht von etwa 15 bis 32 Grad. Wir blicken auf ein herrliches Hochsommerwetter mit reichlich Sonnenschein. Gegen Abend können sich zwar vereinzelt größere Quellwolken über den Bergen bemerkbar machen, ein lokaler Platzregen oder gar ein Gewitter bleiben jedoch die absolute Ausnahme. Der Wettercharakter ist durchweg freundlich, ruhig und richtig sommerlich. Am Samstag geht es nahtlos weiter. Bei Werten zwischen 18 und 32 Grad erwartet uns ein sonniger und heißer Tag. Auch der Sonntag verspricht bestes Sommerwetter bei 16 bis 32 Grad, wobei das Risiko für Schauer weiterhin erfreulich gering bleibt.
2: Die Woche teilt sich genau jetzt in zwei Hälften. Frische Energie für den restlichen Mittwoch gibt es hier bei Zmittag auf Radio Vaterland mit Eva Wehner-Weser. Den schwungvollen musikalischen Auftakt in die entspannte Pause machen die Dire Straits mit Walk of Life.

Die sommerliche Leichtigkeit von Felix Jehn schwingt im Radio Vaterlandstudio noch wunderbar nach. Ein lässiger Vibe, den Bruno Mars jetzt mühelos einfängt und weiterträgt. 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

Nach dem markanten Soul von Amy Winehouse schlägt Radio Vaterland an diesem Mittag ganz andere Töne an. Ein herrlich leichtfüßiger Kontrast folgt. Lost Frequencies mit Reality. 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
1: Die Stimme von Niki Stettler für die KI News. Legen wir los. Hallo. Die deutsche Industrie steht massiv unter Druck. Besonders in der Autoindustrie bei Volkswagen und Porsche fallen aktuell tausende Stellen weg. Hauptgrund ist der harte Konkurrenzkampf mit China. Staatlich gestützte chinesische Produkte fluten den Markt. Angesichts eines Verlusts von monatlich 10.000 bis 12.000 Arbeitsplätzen fordert der CDU-Politiker Johannes Volkmann nun rasche Ausgleichszölle. Auch die Europäische Union prüft inzwischen schärfere Handelsbeschränkungen. Peking weist alle Vorwürfe des unfairen Wettbewerbs zurück und droht mit wirtschaftlichen Gegenmaßnahmen. In Deutschland ist die Inflation im Juni weiter zurückgegangen. Waren und Dienstleistungen kosteten im Durchschnitt 2,3% mehr als vor einem Jahr, nach 2,7% im Mai und 2,9% im April. Hauptgrund waren sinkende Energiepreise. Energie war nur noch 3,4% teurer. Wegen der Eskalation im Nahen Osten steigen Öl- und Spritpreise jedoch wieder. Zusätzlich läuft der Tankrabatt aus. Lebensmittel verteuerten sich um 0,4%, die Kerninflation lag bei 2,5%. Soweit die Nachrichten.

So ein Groove von Michael Jackson und Justin Timberlake bleibt einfach im Kopf. Radio Vaterland reicht diese gute Laune direkt weiter. Olly Murs und Flo Rida mit Troublemaker.

0: Wake Me Up sorgt für ordentlich Schwung. Dieser Rhythmus bleibt auf Radio Vaterland direkt spürbar, wechselt aber die Himmelsrichtung. Feinstes lateinamerikanisches Flair von Luis Fonsi und Daddy Yankee, Despacito.
1: Ay. Fonsi! Die Wah!

An diesem Mittag verabschiedet sich der treibende Sound der Kings of Leon langsam aus dem Studio von Radio Vaterland. Dafür zieht feinster britischer Indie-Pop ein. The Kooks. She moves in her own way.

Ein herber Rückschlag für die grenzüberschreitende Mobilität. Die geplanten Fußgänger- und Radfahrerbrücken über den Rhein zwischen Rugel und Sennwald sowie Bendern und Haag stehen auf der Kippe. Der Schweizer Bund hat die erhofften Fördergelder in Millionenhöhe abgelehnt. Verkehrsminister Daniel Oeri sucht nun

0: intensiv nach Alternativen, um diese Finanzierungslücke zu schließen. Besonders bei der Rheinbrücke nach Rugel drängt die Zeit. Ohne eine stärkere finanzielle Beteiligung aus der Schweiz droht sich die für Herbst 2029 geplante Eröffnung zu verzögern. Die Pläne für einen Straßentunnel in Schaan werden konkreter. Für die unterirdische Verlängerung der Industriestraße startet in Kürze eine Umweltprüfung. Das Amt für Tiefbau lässt dabei die Verträglichkeit und mögliche Alternativen untersuchen. Verkehrsminister Daniel Oehri sieht das Projekt als langfristige Option. Parallel dazu bringt der Regierungsrat eine ähnliche Lösung für Nendeln ins Spiel. Wegen des künftigen Stadttunnels im benachbarten Feldkirch werden dort bald täglich bis zu 1500 zusätzliche Fahrzeuge erwartet. Eine Umfahrung soll das Siedlungsgebiet spürbar entlasten. Die heimische Wochenzeitung Wirtschaft Regional schaltet in den Sommermonaten einen Gang zurück. Wegen der aktuellen Ferienzeit erscheint das Blatt bis zum 21. August nur noch alle zwei Wochen. Die nächsten Ausgaben kommen am 24. Juli und am 7. August auf den Markt. An den Terminen dazwischen legen die Druckmaschinen eine kurze Pause ein. Pünktlich Ende August kehrt die Wirtschaftszeitung dann wieder zu ihrem gewohnten wöchentlichen Rhythmus zurück. Der geplante Bau des Loipenhauses in Steeg ist vorerst gescheitert. Das Amt für Umwelt hat das Projekt in der Schutzzone untersagt. Der Naturschutz wiegt für die Behörde schwerer als der Neubau. Sie argumentiert, das Gebäude könne auch 85 Meter von der Loipe entfernt entstehen. Damit steht das vom Landtag mit 3,5 Millionen Franken unterstützte Zentrum auf der Kippe. Die Gemeinde Triesenberg gibt sich jedoch noch nicht geschlagen und prüft nun rechtliche Schritte gegen die Entscheidung. Das waren die Nachrichten, jetzt das Wetter mit Kenny.
1: In Vaduz liegen die Temperaturen aktuell bei rund 28 Grad. Der heutige Bereich reicht von etwa 15 bis 32 Grad. Wir erleben reichlich Sonnenschein und einen zumeist strahlend blauen Himmel. Gegen Abend bilden sich über den Bergen ein paar dickere Quellwolken, aber vereinzelte Schauer oder Gewitter bleiben die absolute Ausnahme. Der allgemeine Wettereindruck ist durchweg hochsommerlich, freundlich und wunderbar ruhig. Am Samstag geht es nahtlos weiter mit feinstem Badewetter. Die Werte pendeln zwischen 18 und 32 Grad, dazu gibt es viel Sonne und nur harmlose Schönwetterwolken am Nachmittag. Der Sonntag bringt uns ebenfalls prallen Sonnenschein und eine sehr geringe Gewitterneigung. Bei Temperaturen zwischen 16 und erneut heißen 32 Grad.
2: Der Donnerstag bringt schon diese feine Vorfreude auf die anstehenden freien Tage mit sich. Die perfekte Energie fürs Mittag hier bei Radio Vaterland, um einfach mal entspannt durchzuatmen. Den passenden musikalischen Funkenregen liefert dazu jetzt Katy Perry mit Firework.

Die Harmonie von Marvin Gaye und Tammy Terrell sorgt verlässlich für Gänsehaut. Auf Radio Vaterland bleibt diese emotionale Energie jetzt spürbar. Will to Power –

Das war Diamonds von Rihanna. Es ist 13.17 Uhr hier bei Radio Vaterland. Trotz der Hitzewelle in Liechtenstein bleibt die kurze Hose im Büro tabu. Für dich bei der Kleiderwahl zählt die Branche, nicht das Thermometer. Im Finanzwesen und bei Kundenkontakt ist formelles Auftreten gefragt. Flipflops oder zu freizügige Kleidung gehen nicht. Große Firmen setzen im Sommer mehr auf Eigenverantwortung. Weiter geht's mit Rockabye von Clean Bandit.

Nach dem satten Beat von Clean Bandit und Rockabye bleibt die Energie auf Radio Vaterland einfach oben. Ein echtes Dance-Schwergewicht erobert jetzt die Boxen. Swedish House Mafia und Don't You Worry Child. Yeah.

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1: KI News am Puls der Zeit mit der Stimme von Niki Stettler. Hallo. Die ukrainische Armee hat in der Nacht erneut russische Ölanlagen massiv mit Drohnen angegriffen. Laut russischen Militärangaben wurden über 370 Flugkörper abgefangen. Trotzdem trafen Drohnen mehrere Raffinerien im Süden Russlands. In den Regionen Krasnodar und Rostov brachen heftige Brände aus. Allein in Azov brannten zwei große Öllager. Menschen kamen offenbar nicht zu Schaden. Mit den gezielten Attacken schwächt die Ukraine die russische Ölindustrie spürbar. Wegen erster Treibstoffengpässe hat der Kreml den Export von Benzin und Diesel bereits eingeschränkt. In Deutschland ist die Inflation im Juni weiter zurückgegangen. Waren und Dienstleistungen kosteten im Durchschnitt 2,3% mehr als vor einem Jahr, nach 2,7% im Mai und 2,9% im April. Hauptgrund waren sinkende Energiepreise. Energie war nur noch 3,4% teurer. Wegen der Eskalation im Nahen Osten steigen Öl- und Spritpreise jedoch wieder. Zusätzlich läuft der Tankrabatt aus. Lebensmittel verteuerten sich um 0,4%. Die Kerninflation lag bei 2,5%. Damit seid ihr erstmal wieder auf dem neuesten Stand.

Nueva Ventura Highway von Amerika. Es ist 13.34 Uhr Freitag. In Liechtenstein gilt ab sofort ein absolutes Feuerverbot im Freien. Die Regierung hat die höchste Waldbrandgefahrenstufe ausgerufen. Seit 11 Monaten fehlt ausreichend Regen. Ein kleiner Funke kann laut dem Vizeamtsstellenleiter Großbrand auslösen. Wer im Wald raucht oder offen Feuer entzündet, riskiert Bussen bis zu 50.000 Franken. Das Verbot gilt, bis mehrtägiger Regen die tiefen Bodenschichten durchfeuchtet. Passt auf euch auf. Jetzt No Letting Go von Wayne Wonder.

Dieser lässige Beat von Wayne Wonder flirt fast so schön wie die Hitze heute über dem Asphalt. Bei strahlend blauem Himmel übernehmen jetzt Michael Schulte und Ausdies. Half of my heart.

Da bewegen sich die Hüften gleich wie von selbst. Michael Schulte und Ausdies übergeben auf Radio Vaterland direkt an einen echten Rhythmusklassiker. Pures Sommerfeeling.

Der legendäre Lambada-Tanzschritt sitzt. Jetzt wird es musikalisch etwas moderner. Radio Vaterland schiebt direkt den nächsten Ohrwurm hinterher. Jason Derulo übernimmt.

Das war Kiss Me. Und bevor wir weiter träumen, es ist 13.52 Uhr, Freitag. Die österreichische Fotografin Karin Gruber porträtiert ganz natürlich die Leute und Haustiere der Berggemeinde Planken. Bislang 37 Haushalte. Du kannst dich noch bis Oktober anmelden. Die Bilder werden Mitte November in Planken ausgestellt. Jetzt geht's weiter mit Kingston Town von UB40. Genau.

Was heute wichtig ist, die Stimme von Niki Stettler präsentiert die KI-News. Ein herber Rückschlag für die grenzüberschreitende Mobilität, die geplanten Fußgänger- und Radfahrerbrücken über den Rhein zwischen Rugel und Sennwald sowie Bendern und Haag stehen auf der Kippe. Der Schweizer Bund hat die erhofften Fördergelder in Millionenhöhe abgelehnt. Verkehrsminister Daniel Oehri sucht nun intensiv nach Alternativen, um diese Finanzierungslücke zu schließen. Besonders bei der Rheinbrücke nach Rugel drängt die Zeit. Ohne eine stärkere finanzielle Beteiligung aus der Schweiz droht sich die für Herbst 2029 geplante Eröffnung zu verzögern. Die Pläne für einen Straßentunnel in Schaan werden konkreter. Für die unterirdische Verlängerung der Industriestraße startet in Kürze eine Umweltprüfung. Das Amt für Tiefbau lässt dabei die Verträglichkeit und mögliche Alternativen

0: Alternativen untersuchen. Verkehrsminister Daniel Oehry sieht das Projekt als langfristige Option. Parallel dazu bringt der Regierungsrat eine ähnliche Lösung für Nendeln ins Spiel. Wegen des künftigen Stadttunnels im benachbarten Feldkirch werden dort bald täglich bis zu 1500 zusätzliche Fahrzeuge erwartet. Eine Umfahrung soll das Siedlungsgebiet spürbar entlasten. Die heimische Wochenzeitung Wirtschaft Regional schaltet in den Sommermonaten einen Gang zurück. Wegen der aktuellen Ferienzeit erscheint das Blatt bis zum 21. August nur noch alle zwei Wochen. Die nächsten Ausgaben kommen am 24. Juli und am 7. August auf den Markt. An den Terminen dazwischen legen die Druckmaschinen eine kurze Pause ein. Pünktlich Ende August kehrt die Wirtschaftszeitung dann wieder zu ihrem gewohnten wöchentlichen Rhythmus zurück. Der geplante Bau des Loipenhauses in Steeg ist vorerst gescheitert. Das Amt für Umwelt hat das Projekt in der Schutzzone untersagt. Der Naturschutz wiegt für die Behörde schwerer als der Neubau. Sie argumentiert, das Gebäude könne auch 85 Meter von der Loipe entfernt entstehen. Damit steht das vom Landtag mit 3,5 Millionen Franken unterstützte Zentrum auf der Kippe. Die Gemeinde Triesenberg gibt sich jedoch noch nicht geschlagen und prüft nun rechtliche Schritte gegen die Entscheidung.
1: In Vaduz liegen die Temperaturen aktuell bei rund 28 Grad. Der heutige Bereich reicht von etwa 15 bis 32 Grad. Wir erleben reichlich Sonnenschein und einen zumeist strahlend blauen Himmel. Gegen Abend bilden sich über den Bergen ein paar dickere Quellwolken, aber vereinzelte Schauer oder Gewitter bleiben die absolute Ausnahme. Der allgemeine Wettereindruck ist durchweg hochsommerlich, freundlich und wunderbar ruhig. Am Samstag geht es nahtlos weiter mit feinstem Badewetter. Die Werte pendeln zwischen 18 und 32 Grad, dazu gibt es viel Sonne und nur harmlose Schönwetterwolken am Nachmittag. Der Sonntag bringt uns ebenfalls prallen Sonnenschein und eine sehr geringe Gewitterneigung. Bei Temperaturen zwischen 16 und erneut heißen 32 Grad.
2: Der Marktplatz auf Radio Vaterland bringt frische Energie in diesen Mittwoch. Das Gefühl der pulsierenden Woche entfaltet sich jetzt komplett. Exakt die richtige Atmosphäre für den bunten Vaterland-Mix quer durch alle Genres. Den musikalischen Auftakt macht Bad Flower mit 30.

Das war Too Good at Goodbyes von Sam Smith. Es ist 14.10 Uhr am Freitag. Schön, dass du eingeschaltet hast. Ein Hauch von Havanna im Vaduzer Städtle. Der Kuba Club öffnete am 13. Oktober 2006 und wurde zum gemütlichen Third Home für Genießer. Ehrenamtlich 120 Einzel- und 25 Firmenmitglieder. Charity rund eine 500.000 Franken. Und jetzt weiter mit There's a Beat Going On.

Ein eleganter 90er-Vibe von London Beat, der absolut zeitlos bleibt. Auf Radio Vaterland übernimmt nun eine Künstlerin, die das moderne Songschreiben zweifellos perfektioniert.

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unglaublich viel Drama eben, bei Capital Bra und Samra. Auf Radio Vaterland übernimmt jetzt ein deutlich leichterer Groove das Kommando. Ein Rhythmus, der direkt im Kopf bleibt. Cyril

Nach Stumblin' Inn von Cyril. Jetzt ist 14.25 Uhr. Kurz was Feines. Von 10. bis 12. Juli wird der Balzner Burghof zur internationalen Jazzbühne auf Burg Gutenberg. Hochkarätige Acts wie Thomas Quasthoff, Matthai Florea mit seinem Oktett und die Soul Vision Allstars stehen auf dem Programm. Dazu ein Latin Jazz Workshop von Amic Guerra für Amateure. Am Sonntag krönt ein Jazzbrunch im Haus Gutenberg. Bleibt dran, jetzt kommt Final Song bei Mülk.

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1: KI-News am Puls der Zeit mit der Stimme von Niki Stettler. Hallo. Die ukrainische Armee hat in der Nacht erneut russische Ölanlagen massiv mit Drohnen angegriffen. Laut russischen Militärangaben wurden über 370 Flugkörper abgefangen. Trotzdem trafen Drohnen mehrere Raffinerien im Süden Russlands. In den Regionen Krasnodar und Rostow brachen heftige Brände aus. Allein in Azow brannten zwei große Öllager. Menschen kamen offenbar nicht zu Schaden. Mit den gezielten Attacken schwächt die Ukraine die russische Ölindustrie spürbar. Wegen erster Treibstoffengpässe hat der Kreml den Export von Benzin und Diesel bereits eingeschränkt. In Deutschland ist die Inflation im Juni weiter zurückgegangen. Waren und Dienstleistungen kosteten im Durchschnitt 2,3% mehr als vor einem Jahr, nach 2,7% im Mai und 2,9% im April. Hauptgrund waren sinkende Energiepreise. Energie war nur noch 3,4% teurer. Wegen der Eskalation im Nahen Osten steigen Öl- und Spritpreise jedoch wieder. Zusätzlich läuft der Tankrabatt aus. Lebensmittel verteuerten sich um 0,4%. Die Kerninflation lag bei 2,5%. Damit seid ihr erstmal wieder auf dem neuesten Stand.

Bei über 30 Grad flimmert der Asphalt heute gewaltig. Der satte Sound von Placebo verfliegt, aber Radio Vaterland liefert direkt neue Energie. Switchfoot mit We Are One.

Willkommen zu den KI-News. Am Mikrofon ist die Stimme von Niki Stettler. Hallo. Ein herber Rückschlag für die grenzüberschreitende Mobilität, die geplanten Fußgänger- und Radfahrerbrücken über den Rhein zwischen Rugel und Sennwald sowie Bendern und Haag stehen auf der Kippe. Der Schweizer Bund hat die erhofften Fördergelder in Millionenhöhe abgelehnt. Verkehrsminister Daniel Oehry sucht nun intensiv nach Alternativen, um diese Finanzierungslücke zu schließen. Besonders bei der Rheinbrücke nach Rugel drängt die Zeit. Ohne eine stärkere finanzielle Beteiligung aus der Schweiz droht sich die für Herbst 2029 geplante Eröffnung zu verzögern. Die Pläne für einen Straßentunnel in Schaan werden konkreter. Für die unterirdische Verlängerung der Industriestraße startet in Kürze eine Umweltprüfung. Das Amt für Tiefbau lässt dabei die Verträglichkeit und mögliche Alternativen untersuchen. Verkehrsminister Daniel Oehry sieht das Projekt als langfristige Option. Parallel dazu bringt der Regierungsrat eine ähnliche Lösung für Nendeln ins Spiel. Wegen des künftigen Stadttunnels im benachbarten Feldkirch werden dort bald täglich bis zu 1500 zusätzliche Fahrzeuge erwartet. Eine Umfahrung soll das Siedlungsgebiet spürbar entlasten. Die heimische Wochenzeitung Wirtschaft Regional schaltet in den Sommermonaten einen Gang zurück. Wegen der aktuellen Ferienzeit erscheint das Blatt bis zum 21. August

0: nur noch alle 2 Wochen. Die nächsten Ausgaben kommen am 24. Juli und am 7. August auf den Markt. An den Terminen dazwischen legen die Druckmaschinen eine kurze Pause ein. Pünktlich Ende August kehrt die Wirtschaftszeitung dann wieder zu ihrem gewohnten wöchentlichen Rhythmus zurück. Der geplante Bau des Loipenhauses in Steeg ist vorerst gescheitert. Das Amt für Umwelt hat das Projekt in der Schutzzone untersagt. Der Naturschutz wiegt für die Behörde schwerer als der Neubau. Sie argumentiert, das Gebäude könne auch 85 Meter von der Loipe entfernt entstehen. Damit steht das vom Landtag mit 3,5 Millionen Franken unterstützte Zentrum auf der Kippe. Die Gemeinde Triesenberg gibt sich jedoch noch nicht geschlagen und prüft nun rechtliche Schritte gegen die Entscheidung. Soweit die Nachrichten. Kenny, was macht das Wetter?
1: In Vaduz liegen die Temperaturen aktuell bei rund 24 Grad. Der heutige Bereich reicht von etwa 15 bis 32 Grad. Am Himmel zeigt sich viel Sonnenschein und es bleibt trocken. Gegen Abend können sich über den Bergen einige Quellwolken bilden. Platzregen oder Gewitter bleiben aber die absolute Ausnahme. Der allgemeine Wettereindruck ist durchweg freundlich und hochsommerlich heiß. Am Samstag erwarten uns Tiefstwerte von 18 und Höchstwerte von 32 Grad bei reichlich Sonne. Am Sonntag geht es ähnlich weiter. Bei Werten zwischen 16 und 32 Grad strahlt die Sonne von einem zumeist blauen Himmel und das Gewitterrisiko bleibt sehr gering.

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Der erdige Sound von The Band verfliegt in der über 30 Grad heißen Sommerluft. Perfekt für ein paar drückende Berliner Bässe auf Radio Vaterland. Seed, lass sie gehen.

Lena Meyer-Landroths Biene summt noch im Ohr, da flattert auf Radio Vaterland schon der nächste tierische Rhythmus herein. 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

Ein Hauch Nostalgie schwingt bei Mark Medlock und Dieter Bohlen definitiv mit. Auf Radio Vaterland wird der Beat jetzt spürbar elektronischer. Hier ist Klangkarussell mit Home.

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1: Was heute wichtig ist, die Stimme von Niki Stettler präsentiert die KI-News. Die NATO-Staaten wollen wegen steigender Verteidigungsausgaben verstärkt in sicherheitsrelevante Infrastruktur investieren, etwa in Verkehrswege, Energieversorgung, Häfen, Flughäfen, Schutzräume und Cybersicherheit. Laut einer Studie von EY, Parthenon und DK Bank könnte das Bruttoinlandsprodukt in Europa um rund 1,5% steigen und rund 4,4 Millionen neue Arbeitsplätze schaffen, davon etwa 723.000 in Deutschland. Fachleute verweisen auf knappe öffentliche Kassen, nötiges privates Kapital und lange Planungszeiten. Parallel entdecken Industrieunternehmen die Rüstungsbranche als Wachstumsmarkt. Der DAX zeigt zum Wochenschluss keinen klaren Trend. Die ukrainische Armee hat in der Nacht erneut russische Ölanlagen massiv mit Drohnen angegriffen. Laut russischen Militärangaben wurden über 370 Flugkörper abgefangen. Trotzdem trafen Drohnen mehrere Raffinerien im Süden Russlands. In den Regionen Krasnodar und Rostow brachen heftige Brände aus. Allein in Azow brannten zwei große Öllager. Menschen kamen offenbar nicht zu Schaden. Mit den gezielten Attacken schwächt die Ukraine die russische Ölindustrie spürbar. Wegen erster Treibstoffengpässe hat der Kreml den Export von Benzin und Diesel bereits eingeschränkt. Das waren die aktuellen Meldungen.

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Absolut. Bis Rock. Yesterday I heard you say. Von gestern. Bis jetzt. Der perfekte Mix für deinen Nachmittag auf Radio Vaterland.

Dieser lässige Vibe von Felix Jehn schwingt wunderbar mit. Ein echter 90er-Klassiker übernimmt jetzt genau diese unbeschwerte Stimmung auf Radio Vaterland. Mr. President mit Coco Jambu.

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Stimme von Niki Stettler in den KI-News: Hallo? Ein herber Rückschlag für die grenzüberschreitende Mobilität, die geplanten Fußgänger- und Radfahrerbrücken über den Rhein zwischen Rugel und Sennwald sowie Bendern und Haag stehen auf der Kippe. Der Schweizer Bund hat die erhofften Fördergelder in Millionenhöhe abgelehnt. Verkehrsminister Daniel Oehri sucht nun intensiv nach Alternativen, um diese Finanzierungslücke zu schließen. Besonders bei der Rheinbrücke nach Rugel drängt die Zeit. Ohne eine stärkere finanzielle Beteiligung aus der Schweiz droht sich die für Herbst 2029 geplante Eröffnung zu verzögern. Die Pläne für einen Straßentunnel in Schaan werden konkreter. Für die unterirdische Verlängerung der Industriestraße startet in Kürze eine Umweltprüfung. Das Amt für Tiefbau lässt dabei die Verträglichkeit und mögliche Alternativen untersuchen. Verkehrsminister Daniel Oehri sieht das Projekt als langfristige Option. Parallel dazu bringt der Regierungsrat eine ähnliche Lösung für Nendeln ins Spiel. Wegen des künftigen Stadttunnels im benachbarten Feldkirch werden dort bald täglich bis zu 1500 zusätzliche Fahrzeuge erwartet. Eine Umfahrung soll das Siedlungsgebiet spürbar entlasten. Die heimische Wochenzeitung Wirtschaft Regional schaltet in den Sommermonaten einen Gang zurück. Wegen der aktuellen Ferienzeit erscheint das Blatt bis zum 21. August nur noch alle zwei Wochen. Die nächsten Ausgaben kommen am 24. Juli und am 7. August auf den Markt. An den Terminen dazwischen legen die Druckmaschinen eine kurze Pause ein. Pünktlich Ende August kehrt die Wirtschaftszeitung dann wieder zu ihrem gewohnten wöchentlichen Rhythmus zurück. Der geplante Bau des Loipenhauses in Steeg ist vorerst gescheitert. Das Amt für Umwelt hat das Projekt in der Schutzzone untersagt. Der Naturschutz wiegt für die Behörde schwerer als der Neubau. Sie argumentiert, das Gebäude könne auch 85 Meter von der Loipe entfernt entstehen. Damit steht

0: das vom Landtag mit 3,5 Millionen Franken unterstützte Zentrum auf der Kippe. Die Gemeinde Triesenberg gibt sich jedoch noch nicht geschlagen und prüft nun rechtliche Schritte gegen die Entscheidung. Soweit die Nachrichten. Kenny, was macht das Wetter?
1: In Vaduz klingt der Tag bei hochsommerlichen 31 Grad aus. Am Abend ziehen über den Bergen zwar vereinzelt größere Quellwolken auf, Platzregen oder Gewitter bleiben aber die absolute Ausnahme. Die kommende Nacht bringt nur wenig Abkühlung. Die Werte sinken auf laue 23 Grad. Das Wochenende zeigt sich dann von seiner besten Seite. Am Samstag dominiert strahlender Sonnenschein. Nach morgendlichen 18 Grad wird es schnell wieder heiß, mit Höchstwerten um die 32 Grad. Ein identisches Bild am Sonntag. Es bleibt trocken, sonnig und mit 16 bis 32 Grad weiterhin richtig hochsommerlich.
2: Der Feierabend auf Radio Vaterland mit Sandro Kalberer. Die Vorfreude auf das anstehende Wochenende liegt spürbar in der Luft. Eine herrliche Leichtigkeit macht sich breit. Das verlangt nach purem Optimismus und treibenden Rhythmen. Den perfekten Startschuss liefert Gloria Gaynor mit I Will Survive.

Dominik Feigs Babydoll liefert einen wunderbar leichten Rhythmus. Diese positive Energie zieht auf Radio Vaterland nahtlos weiter in Richtung Jamaika. Purer Kult fürs Ländle. Bob Marley, Iron Lion, Zion.

Es ist 16.15 Uhr und nach Give Me The Night kurz was Wichtiges. Trotz schwerer Betrugsvorwürfe wirbt der Vaduzer Goldhändler TGI weiter um Kundengelder. Vor knapp einem Monat wurde das Büro durchsucht. Die deutsche Finanzaufsicht hat Geschäfte verboten. Trotzdem werden in großen Videokonferenzen Goldkäufe mit 7% Rabatt angeboten. Jetzt weicht TGI auf Krypto über Dubai aus. Erste Kunden fühlen sich geschädigt. Und jetzt Footloose von Kenny Loggins. Tanzt mit!

Das war Footloose von Kenny Loggins. Es ist 16.18 Uhr am Freitag. Wenn du dich fragst, das Rätsel um den Fan im Liechtensteiner Trikot ist gelöst. Er wollte einfach rot tragen, hatte kein Schweizer Trikot. Beim Viertelfinale fehlt er. Kein weiterer Stadionbesuch geplant. Jetzt geht's weiter mit Stylo von Gorillaz. Bleib

0: Lizzos musikalische Wahrheiten treffen immer ins Schwarze. Auf Radio Vaterland baut sich jetzt eine herrliche Dramatik auf. Timbaland und One Republic mit Apologize.
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1: Die Stimme von Niki Stettler für die KI News. Legen wir los. Hallo. Die Europäische Union geht hart gegen den Facebook- und Instagram-Konzern Meta vor. Die Brüsseler Kommission kritisiert, die Plattformen seien für Kinder und Jugendliche extrem suchtfördernd. Damit verstoße das Unternehmen gegen europäische Digitalgesetze. Im Fokus stehen Funktionen wie endloses Scrollen und automatisch startende Videos, die einen gefährlichen Sog erzeugen. Bisherige Schutzmaßnahmen hält die EU für unzureichend. Wenn Meta nicht rasch nachbessert, droht eine Rekordstrafe von bis zu 6% des Jahresumsatzes. Das sind mehr als 12 Milliarden Dollar. Nigel Farage hat angekündigt, sein Parlamentsmandat für Clacton niederzulegen und bei der damit ausgelösten Nachwahl wieder anzutreten, mitten in einem Skandal. Die Sunday Times berichtete, dass der wegen Betrugs verurteilte Kryptounternehmer George Cottrell Farage jahrelang unterstützt habe, Unterkünfte, Sicherheit, Medienhilfe. Zudem soll Farage eine Spende des in Thailand lebenden Kryptomilliardärs Christopher Harborn in Höhe von umgerechnet 5,8 Millionen Euro nicht offengelegt haben. Eine parlamentarische Ethikkommission ermittelt. Farage bestreitet Regelverstöße, attackiert Medien und Establishment und nennt die Summe einen Lottogewinn. Viele Parteien wollen nicht antreten. Spottkandidat Count Binface ist einer der wenigen Herausforderer. Reform UK verliert offenbar an Rückhalt. Umfragevorsprünge schrumpfen. 3 Nachwahlen gingen zuletzt verloren und Kritik kommt inzwischen auch von rechts. Ob Farage langfristig Schaden nimmt, ist offen. Seine politische Zukunft ist deutlich unsicherer geworden. Soweit die Nachrichten.

Das war Ghostbusters von Ray Parkett Jr. Es ist 16.34 Uhr, schönen Freitag. Trotz Hitzewelle in Liechtenstein bleibt die kurze Hose im Büro tabu. Entscheidend ist die Branche. Denk dran, du sollst nicht nur aufs Thermometer schauen. Im Finanzwesen und bei Kundenkontakt gilt weiter formelles Auftreten. Flipflops und zu freizügige Sachen sind tabu. Große Firmen setzen auf Eigenverantwortung, streng nur bei Sicherheits- oder Hygienevorschriften. Und jetzt Shot at the Night von The Killers.

Zeit von The Killers. Es ist jetzt 16.38 Uhr. Kurz und wichtig für dich. In Liechtenstein gilt ab sofort ein absolutes Feuerverbot im Freien. Höchste Waldbrandgefahrenstufe. 11 Monate ohne genug Regen. Ein Funke reicht laut Vize-Amtsstellenleiter für einen Großbrand. Wer im Wald raucht oder Feuer macht, riskiert Bussen bis 50.000 Franken. Es bleibt, bis mehrtägiger Regen die tiefen Böden durchfeuchtet hat. Und jetzt geht's weiter mit Canned Heat von Jamiroquai.

von Jamiroquai steckt einfach sofort an. Auf Radio Vaterland weicht dieser Disco-Vibe jetzt einem deutlich dunkleren, aber extrem stylischen Beat. The Weeknd, Heartless.

Der pure Disco-Vibe von Earth, Wind & Fire schwingt wunderbar nach. Auf Radio Vaterland übernimmt nun eine herrlich unaufgeregte Akustikgitarre. Jack Johnson, Banana Pancakes.

Die Leichtigkeit von Jack Johnson schwingt noch angenehm nach. Radio Vaterland liefert direkt den nächsten frischen Ohrwurm. Herrlich ehrlich, Gracie Abrams mit That's So True.

0: KI-News mit mir, der Stimme von Niki Stettler. Hallo. Die heimische Wochenzeitung Wirtschaft Regional schaltet in den Sommermonaten einen Gang zurück. Wegen der aktuellen Ferienzeit erscheint das Blatt bis zum 21. August nur noch alle zwei Wochen. Die nächsten Ausgaben kommen am 24. Juli und am 7. August auf den Markt. An den Terminen dazwischen legen die Druckmaschinen eine kurze Pause ein. Pünktlich Ende August kehrt die Wirtschaftszeitung dann wieder zu ihrem gewohnten wöchentlichen Rhythmus zurück. Der geplante Bau des Loipenhauses in Steeg ist vorerst gescheitert. Das Amt für Umwelt hat das Projekt in der Schutzzone untersagt. Der Naturschutz wiegt für die Behörde schwerer als der Neubau. Sie argumentiert, das Gebäude könne auch 85 Meter von der Loipe entfernt entstehen. Damit steht das vom Landtag mit 3,5 Millionen Franken unterstützte Zentrum auf der Kippe. Die Gemeinde Triesenberg gibt sich jedoch noch nicht geschlagen und prüft nun rechtliche Schritte gegen die Entscheidung. Der Vaduzer Goldhändler TGI wirbt trotz schwerer Betrugsvorwürfe unbeirrt weiter um Kundengelder. Erst vor knapp einem Monat hatte die Staatsanwaltschaft die Büros des Unternehmens durchsucht. Zudem hat die deutsche Finanzaufsicht die Geschäfte längst verboten. Dennoch lockt die Firma in Videokonferenzen weiterhin mit Goldkäufen und 7% Rabatt. Um an frisches Kapital zu gelangen, verlagert TGI die Aktivitäten nun auf Kryptogeschäfte über Dubai. Erste Kunden melden sich bereits als Geschädigte. Das Rätsel um den Fußballfan im Liechtensteiner Trikot beim Schweizer Achtelfinale in Vancouver ist gelöst. Ein anonymer Stadionbesucher mischte sich mit der Fürstenkrone auf der Brust unter die Schweizer Anhänger. Der Grund für die ungewöhnliche Kleiderwahl ist simpel. Der Mann wollte farblich passend zum Schweizer Team gekleidet sein, besaß aber schlichtweg kein Trikot der Eidgenossen. Beim anstehenden Viertelfinale wird der unfreiwillige Liechtensteiner Botschafter allerdings fehlen. Er hat keinen weiteren Stadionbesuch geplant, soweit die Nachrichten. Kenny, was macht das Wetter?
1: In Vaduz klingt der Tag bei hochsommerlichen 31 Grad aus. Am Himmel zeigen sich zwar noch ein paar Quellwolken, doch Platzregen bleiben die absolute Ausnahme. Es folgt eine ruhige, weitgehend sternenklare Nacht, in der die Temperaturen auf laue 23 Grad sinken. Das Wochenende steht dann voll im Zeichen des Hochsommers. Der Samstag startet bei 18 Grad und bringt viel Sonnenschein mit Höchstwerten von bis zu 32 Grad.

0: Auch der Sonntag liefert bei 16 bis 32 Grad bestes Badewetter mit strahlendem Sonnenschein über dem gesamten Rheintal und einem erfreulich geringen Gewitterrisiko.
1: Das Wochenende rückt näher und bei 17.5 TGIF auf Radio Vaterland steigt die Vorfreude. Der perfekte Moment für einen Rhythmus, der den Feierabend schwungvoll einleitet und die Arbeitswoche elegant beendet. Treibende Beats übernehmen nun das Kommando. Es folgt You Don't Know Me von Jax Jones featuring Ray.

Der feine Groove von Tom Misch weicht einem echten Karibik-Klassiker. Auf Radio Vaterland bringt feinster Reggae jetzt noch mehr Farbe in den späten Nachmittag. Inner Circle, rock with you.

Und damit raus aus Hipster und Lai, ein kurzes Update. Es ist 17.18 Uhr, heute Freitag. In Schaan formieren sich Pläne für einen Straßentunnel. Für die unterirdische Verlängerung der Industriestraße startet bald eine strategische Umweltprüfung. Verkehrsminister Daniel Oehry sieht das als langfristige Option. Parallel denkt man an Nendeln. Wegen des Stadttunnels Feldkirch könnten bis zu 1500 zusätzliche Fahrzeuge täglich anfallen. Eine kurze Umfahrung würde die Siedlung deutlich entlasten. Bleib dran, du hörst jetzt Sunflower von Post Malone.

Post Malone hat mit Sunflower eben den perfekten Soundtrack für den späten Nachmittag geliefert. Jetzt schnellt der Puls auf Radio Vaterland spürbar in die Höhe. Destiny's Child und Lose My Breath

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1: Die neuesten KI-Nachrichten mit der Stimme von Niki Stettler. Hallo, Nigel Farage hat angekündigt, sein Parlamentsmandat für Clacton niederzulegen und bei der damit ausgelösten Nachwahl wieder anzutreten, mitten in einem Skandal. Die Sunday Times berichtete, dass der wegen Betrugs verurteilte Kryptounternehmer George Cottrell Farage jahrelang unterstützt habe. Unterkünfte, Sicherheit, Medienhilfe. Zudem soll Farage eine Spende des in Thailand lebenden Kryptomilliardärs Christopher Harborne in Höhe von umgerechnet 5,8 Millionen Euro nicht offengelegt haben. Eine parlamentarische Ethikkommission ermittelt. Farage bestreitet Regelverstöße, attackiert Medien und Establishment und nennt die Summe einen Lottogewinn. Viele Parteien wollen nicht antreten. Spottkandidat Count Binface ist einer der wenigen Herausforderer. Reform UK verliert offenbar an Rückhalt. Umfragevorsprünge schrumpfen, drei Nachwahlen gingen zuletzt verloren und Kritik kommt inzwischen auch von rechts. Ob Farage langfristig Schaden nimmt, ist offen. Seine politische Zukunft ist deutlich unsicherer geworden. Die NATO-Staaten wollen wegen steigender Verteidigungsausgaben verstärkt in sicherheitsrelevante Infrastruktur investieren, etwa in Verkehrswege, Energieversorgung, Häfen, Flughäfen, Schutzräume und Cybersicherheit. Laut einer Studie von Ewine, Parthenon und Deka Bank könnte das Bruttoinlandsprodukt in Europa um rund 1,5% steigen und rund 4,4 Millionen neue Arbeitsplätze schaffen, davon etwa 723.000 in Deutschland. Fachleute verweisen auf knappe öffentliche Kassen, nötiges privates Kapital und lange Planungszeiten. Parallel entdecken Industrieunternehmen die Rüstungsbranche als Wachstumsmarkt. Der DAX zeigt zum Wochenschluss keinen klaren Trend. Das waren die aktuellen Meldungen.

Kurze Info, um 17.35 Uhr die Finanzierung der Rheinbrücken für Fußgänger und Radfahrer zwischen Sennwald-Rugell und Haag-Bendern steht auf der Kippe. Wenn dich das betrifft, bleib dran. Der Schweizer Bund hat Millionenförderung abgelehnt. Verkehrsminister Daniel Oehri sucht Ersatz. Vor allem die Brücke nach Rugell braucht rasch mehr Schweizer Beteiligung. Sonst droht die geplante Eröffnung im Herbst 2029 zu verzögern. Und jetzt ab in den Beat. Cheap Thrills von Sia featuring Sean Paul.

Nach dem lässigen Rock der Chili Peppers steigt der Puls auf Radio Vaterland. Schattenboxen ist jetzt absolut legitim. Hier ist die ultimative Hymne von Survivor, Eye of the Tiger.

musikalische Trainingseinheit mit Survivor ist erfolgreich absolviert. Auf Radio Vaterland bleibt die Energie auf dem absoluten Maximum, verlagert sich aber direkt auf die Tanzfläche. Hier ist Rihanna mit SOS.

Das war I Knew It, I Knew You von Taylor Swift. Wunderschön. Es ist 17.54 Uhr und kurz was Feines. Die österreichische Fotografin Karin Gruber porträtiert ganz natürlich die Menschen und Haustiere der Berggemeinde Planken. Bisher schon 37 Haushalte. Noch bis Oktober kannst du dich anmelden. Die Ausstellung folgt Mitte November direkt in Planken. Und jetzt weiter mit Baby Jane von Rod Stewart.

0: KI News mit mir, der Stimme von Niki Stettler. Hallo. Die heimische Wochenzeitung Wirtschaft Regional schaltet in den Sommermonaten einen Gang zurück. Wegen der aktuellen Ferienzeit erscheint das Blatt bis zum 21. August nur noch alle zwei Wochen. Die nächsten Ausgaben kommen am 24. Juli und am 7. August auf den Markt. An den Terminen dazwischen legen die Druckmaschinen eine kurze Pause ein. Pünktlich Ende August kehrt die Wirtschaftszeitung dann wieder zu ihrem gewohnten wöchentlichen Rhythmus zurück. Der geplante Bau des Loipenhauses in Steeg ist vorerst gescheitert. Das Amt für Umwelt hat das Projekt in der Schutzzone untersagt. Der Naturschutz wiegt für die Behörde schwerer als der Neubau. Sie argumentiert, das Gebäude könne auch 85 Meter von der Loipe entfernt entstehen. Damit steht das vom Landtag mit 3,5 Millionen Franken unterstützte Zentrum auf der Kippe. Die Gemeinde Triesenberg gibt sich jedoch noch nicht geschlagen und prüft nun rechtliche Schritte gegen die Entscheidung. Der Vaduzer Goldhändler TGI wirbt trotz schwerer Betrugsvorwürfe unbeirrt weiter um Kundengelder. Erst vor knapp einem Monat hatte die Staatsanwaltschaft die Büros des Unternehmens durchsucht. Zudem hat die deutsche Finanzaufsicht die Geschäfte längst verboten. Dennoch lockt die Firma in Videokonferenzen weiterhin mit Goldkäufen und 7% Rabatt. Um an frisches Kapital zu gelangen, verlagert TGI die Aktivitäten nun auf Kryptogeschäfte über Dubai. Erste Kunden melden sich bereits als Geschädigte. Das Rätsel um den Fußballfan im Liechtensteiner Trikot beim Schweizer Achtelfinale in Vancouver ist gelöst. Ein anonymer Stadionbesucher mischte sich mit der Fürstenkrone auf der Brust unter die Schweizer Anhänger. Der Grund für die ungewöhnliche Kleiderwahl ist simpel. Der Mann wollte farblich passend zum Schweizer Team gekleidet sein, besaß aber schlichtweg kein Trikot der Eidgenossen. Beim anstehenden Viertelfinale wird der unfreiwillige Liechtensteiner Botschafter allerdings fehlen. Er hat keinen weiteren Stadionbesuch geplant. Soweit die Nachrichten. Kenny, wie geht's dem Wetter?
1: In Vaduz ist es an dem Abend noch hochsommerlich warm, bei 31 Grad. Am Himmel über den Bergen zeigen sich zwar ein paar dickere Quellwolken, aber der Abend verläuft ruhig und trocken. In der Nacht kühlt die Luft dann nur langsam auf milde 23 Grad ab. Am Samstag geht das sonnige Wetter direkt weiter. Temperaturen starten bei 18 Grad und klettern am Nachmittag wieder auf heisse 32 Grad. Auch am Sonntag bleibt uns der pure Hochsommer erhalten. Bei Werten zwischen 16 und 32 Grad gibt es reichlich Sonnenschein und bestes Badewetter im Rheintal.

orchestrale Pop von Electric Light Orchestra verliert nie seinen Glanz. Dieser melodische Schwung verwandelt sich jetzt in geballte jamaikanische Club-Energie. Sean Paul mit Temperature.

Die Flughöhe der Foo Fighters war schon ordentlich. Auf Radio Vaterland wird der Verstärker jetzt aber noch ein gutes Stück weiter aufgedreht. Purer Gitarrenwahnsinn mit Wolfmother und Joker.

Wolfmother hat die Lautsprecher gerade ordentlich durchgepustet. Auf Radio Vaterland räumt der krachende Rock nun die Bühne für einen geschmeidigen Funk-Groove, der absolut mühelos zündet. Bruno Mars, Locked Out of Heaven.

Ein wunderbar zeitloser Klassiker von Bill Withers zum Zurücklehnen. Auf Radio Vaterland geht es musikalisch direkt weiter ins Hier und Jetzt. Zartmann bringt frische Energie mit Tau mich auf.

Nach Zartmann hat der gemütliche Hoodie kurz Pause. Jetzt wird der musikalische Massanzug ausgepackt. Purer Stil von Justin Timberlake mit Suit and Tie.

Das war Suit and Tie von Justin Timberlake. Es ist jetzt 18.42 Uhr, heute Freitag. Trotz Hitzewelle in Liechtenstein bleibt die kurze Hose im Büro tabu. Für dich zählt die Branche, nicht das Thermometer. Im Finanzwesen und bei Kundenkontakt ist weiterhin formell angesagt. Flipflops und zu freizügige Outfits sind verboten. Viele Firmen vertrauen im Sommer aber auf Eigenverantwortung. Ausnahmen gelten nur bei Sicherheits- oder Hygienevorschriften. Jetzt gibt's Where Them Girls At von David Guetta.

Das war Lucky von Jason Mraz und Colby Kelley. Es ist 18.49 Uhr, Freitag. In Liechtenstein gilt ab sofort ein absolutes Feuerverbot im Freien. Die Regierung hat höchste Waldbrandgefahr ausgerufen. Seit 11 Monaten fehlt der Regen. Ein kleiner Funke reicht schon für einen Großbrand. Wer im Wald raucht, riskiert Bußen bis 50.000 Franken. Pass gut auf dich auf. Jetzt Umbrella von Rihanna featuring Jay-Z.

0: schon 19 Uhr. Die neuesten KI-Nachrichten mit der Stimme von Niki Stettler. Hallo. Die heimische Wochenzeitung Wirtschaft Regional schaltet in den Sommermonaten einen Gang zurück. Wegen der aktuellen Ferienzeit erscheint das Blatt bis zum 21. August nur noch alle zwei Wochen. Die nächsten Ausgaben kommen am 24. Juli und am 7. August auf den Markt. An den Terminen dazwischen legen die Druckmaschinen eine kurze Pause ein. Pünktlich Ende August kehrt die Wirtschaftszeitung dann wieder zu ihrem gewohnten wöchentlichen Rhythmus zurück. Der Vaduzer Goldhändler TGI wirbt trotz schwerer Betrugsvorwürfe unbeirrt weiter um Kundengelder. Erst vor knapp einem Monat hatte die Staatsanwaltschaft die Büros des Unternehmens durchsucht. Zudem hat die deutsche Finanzaufsicht die Geschäfte längst verboten. Dennoch lockt die Firma in Videokonferenzen weiterhin mit Goldkäufen und 7% Rabatt. Um an frisches Kapital zu gelangen, verlagert TGI die Aktivitäten nun auf Kryptogeschäfte über Dubai. Erste Kunden melden sich bereits als Geschädigte. Das Rätsel um den Fußballfan im Liechtensteiner Trikot beim Schweizer Achtelfinale in Vancouver ist gelöst. Ein anonymer Stadionbesucher mischte sich mit der Fürstenkrone auf der Brust unter die Schweizer Anhänger. Der Grund für die ungewöhnliche Kleiderwahl ist simpel. Der Mann wollte farblich passend zum Schweizer Team gekleidet sein, besaß aber schlichtweg kein Trikot der Eidgenossen. Beim anstehenden Viertelfinale wird der unfreiwillige Liechtensteiner Botschafter allerdings fehlen. Er hat keinen weiteren Stadionbesuch geplant. Der geplante Bau des Loipenhauses in Steeg ist vorerst gescheitert. Das Amt für Umwelt hat das Projekt in der Schutzzone untersagt. Der Naturschutz wiegt für die Behörde schwerer als der Neubau. Sie argumentiert, das Gebäude könne auch 85 Meter von der Loipe entfernt entstehen. Damit steht das vom Landtag mit 3,5 Millionen Franken unterstützte Zentrum auf der Kippe. Die Gemeinde Triesenberg gibt sich jedoch noch nicht geschlagen und prüft nun rechtliche Schritte gegen die Entscheidung. Das war das Neueste aus der Nachrichtenredaktion. Kenny, was sagt das Wetter?
1: In Vaduz zeigt das Thermometer an diesem Abend hochsommerliche 31 Grad. Es ziehen zwar ein paar Schönwetterwolken auf, der Abend verläuft aber trocken und ruhig. In der Nacht kühlt die Luft dann auf laue 23 Grad ab. Das Wochenende bringt weiterhin feinstes Hochsommerwetter. Der Samstag startet sonnig und treibt die Temperaturen von 18 auf heiße 32 Grad. Über den Bergen bilden sich später etwas dichtere Wolken, Regen ist aber kaum in Sicht. Ebenso strahlend präsentiert sich der Sonntag. Bei 16 bis 32 Grad gibt es reichlich Sonnenschein und perfektes Badewetter.

Der Drive von Floridas Good Feeling steckt an. Perfekte Energie für den frühen Abend auf Radio Vaterland. Der Club wird jetzt lässig gegen das Surfbrett getauscht. The Beach Boys surfen USA.

Von The Weeknd und Madonna schwebt langsam davon. Auf Radio Vaterland weicht das grelle Scheinwerferlicht jetzt einer wunderbar warmen Akustikatmosphäre. Hier ist Norah Jones, Sunrise.

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1: Die neuesten KI-Nachrichten mit der Stimme von Niki Stettler. Hallo, Nigel Farage hat angekündigt, sein Parlamentsmandat für Clacton niederzulegen und bei der damit ausgelösten Nachwahl wieder anzutreten, mitten in einem Skandal. Die Sunday Times berichtete, dass der wegen Betrugs verurteilte Kryptounternehmer George Cottrell Farage jahrelang unterstützt habe. Unterkünfte, Sicherheit, Medienhilfe. Zudem soll Farage eine Spende des in Thailand lebenden Kryptomilliardärs Christopher Harborn in Höhe von umgerechnet 5,8 Millionen Euro nicht offengelegt haben. Eine parlamentarische Ethikkommission ermittelt. Farage bestreitet Regelverstöße, attackiert Medien und Establishment und nennt die Summe einen Lottogewinn. Viele Parteien wollen nicht antreten. Spottkandidat Count Binface ist einer der wenigen Herausforderer. Reform UK verliert offenbar an Rückhalt. Umfragevorsprünge schrumpfen, drei Nachwahlen gingen zuletzt verloren und Kritik kommt inzwischen auch von rechts. Ob Farage langfristig Schaden nimmt, ist offen. Seine politische Zukunft ist deutlich unsicherer geworden. Die NATO-Staaten wollen wegen steigender Verteidigungsausgaben verstärkt in sicherheitsrelevante Infrastruktur investieren, etwa in Verkehr.

0: Verkehrswege, Energieversorgung, Häfen, Flughäfen, Schutzräume und Cybersicherheit. Laut einer Studie von EY, Parthenon und Dekabank könnte das Bruttoinlandsprodukt in Europa um rund 1,5% steigen und rund 4,4 Millionen neue Arbeitsplätze schaffen, davon etwa 723.000 in Deutschland. Fachleute verweisen auf knappe öffentliche Kassen, nötiges privates Kapital und lange Planungszeiten. Parallel entdecken Industrieunternehmen die Rüstungsbranche als Wachstumsmarkt. Der DAX zeigt zum Wochenschluss keinen klaren Trend. Das waren die aktuellen Meldungen.
1: Und

Das war Pretty Fly von The Offspring. Es ist 19.33 Uhr. Die Liechtensteiner CNC-Fräserin Hanna Oberpaarleiter trainiert für die 48. Berufsweltmeisterschaften in Shanghai. Ende September vertritt sie Liechtenstein. Diese Woche trainierte sie in Deutschland unter Wettkampfbedingungen gegen Kandidaten aus 4 Nationen. Experte Claudio Nick lobt ihre kontinuierliche Steigerung. Sie meisterte hohen Zeitdruck souverän. Bis zum Start liegt der Fokus auf Feinschliff und höherem Arbeitstempo. Drück ihr die Daumen. Jetzt September von Earth, Wind and Fire.

Earth, Wind and Fire verfliegt in den wolkenlosen Abendhimmel über Liechtenstein. Bei herrlichen 29 Grad übernimmt jetzt ein absolut zeitloser Beat auf Radio Vaterland. Nelly Furtado, Say It Right.

Und jetzt ein Musikwunsch. Mr. R hat uns ein schönes Wochenende gewünscht. Das geben wir gerne zurück. Für dich, Mr. R, ein energiegeladenes, rockiges Wochenende. Hier kommt Chop Suey von System of a Down. Aufdrehen und genießen.

0: Willkommen zu den KI News. Am Mikrofon ist die Stimme von Niki Stettler. Hallo. Die heimische Wochenzeitung Wirtschaft Regional schaltet in den Sommermonaten einen Gang zurück. Wegen der aktuellen Ferienzeit erscheint das Blatt bis zum 21. August nur noch alle zwei Wochen. Die nächsten Ausgaben kommen am 24. Juli und am 7. August auf den Markt. An den Terminen dazwischen legen die Druckmaschinen eine kurze Pause ein. Pünktlich Ende August kehrt die Wirtschaftszeitung dann wieder zu ihrem gewohnten wöchentlichen Rhythmus zurück. Die Liechtensteiner CNC-Fräserin Hanna Ober-Paarleiter ist auf Kurs für die 48. Berufsweltmeisterschaften. Ende September tritt sie in Shanghai an. Dafür hat sie in dieser Woche ein intensives internationales Training in Deutschland absolviert. Unter echten Wettkampfbedingungen maß sie sich mit Spitzenkräften aus vier Nationen. Dabei hielt sie dem enormen Zeitdruck souverän stand und konnte sich stetig steigern. Bis zum Start in China geht es für die Liechtensteinerin nun noch um den letzten Feinschliff und ein höheres Arbeitstempo. Der Vaduzer Goldhändler TGI wirbt trotz schwerer Betrugsvorwürfe unbeirrt weiter um Kundengelder. Erst vor knapp einem Monat hatte die Staatsanwaltschaft die Büros des Unternehmens durchsucht. Zudem hat die deutsche Finanzaufsicht die Geschäfte längst verboten. Dennoch lockt die Firma in Videokonferenzen weiterhin mit Goldkäufen und 7% Rabatt. Um an frisches Kapital zu gelangen, verlagert TGI die Aktivitäten nun auf Kryptogeschäfte über Dubai. Erste Kunden melden sich bereits als Geschädigte. Das Rätsel um den Fußballfan im Liechtensteiner Trikot beim Schweizer Achtelfinale in Vancouver ist gelöst. Ein anonymer Stadionbesucher mischte sich mit der Fürstenkrone auf der Brust unter die Schweizer Anhänger. Der Grund für die ungewöhnliche Kleiderwahl ist simpel. Der Mann wollte farblich passend zum Schweizer Team gekleidet sein, besaß aber schlichtweg kein Trikot der Eidgenossen. Beim anstehenden Viertelfinale wird der unfreiwillige Liechtensteiner Botschafter allerdings fehlen. Er hat keinen weiteren Stadionbesuch geplant. Weiter mit dem Wetter, Kenny.
1: In Vaduz klingt der Tag aktuell bei hochsommerlichen 31 Grad aus. Am Abendhimmel zeigen sich zwar noch ein paar größere Quellwolken, aber Regenschauer oder Gewitter bleiben die absolute Ausnahme. Es folgt eine ruhige und laue Sommernacht, in der die Werte bis zum frühen Morgen auf angenehme 15 Grad sinken. Das prachtvolle Hochsommerwetter bleibt auch am Samstag bestehen. Bei strahlendem Sonnenschein steigen die Temperaturen von 18 auf heiße 32 Grad, wobei sich über den Bergen nachmittags lediglich harmlose Schönwetterwolken bilden. Am Sonntag setzt sich das Badewetter nahtlos fort. Bei Werten zwischen 16 und 32 Grad gibt es erneut reichlich Sonnenschein und es bleibt durchgehend trocken.

Der legendäre Synthesizer von Europe räumt die große Bühne. Auf Radio Vaterland bleibt das Energielevel aber genau da, wo es hingehört. Let's get it started. Hier sind die Black Eyed Peas.

Supremes wussten genau, dass sich die Liebe nicht hetzen lässt. Dieser charmante Motown-Klassiker übergibt das Zepter auf Radio Vaterland jetzt an puren musikalischen Optimismus. Mark Forster mit

Das war Bad Habit von Steve Lacy. Eine kurze Info für dich. Es ist 20.20 Uhr am Freitag. Der Bau des Loipenhauses in Steeg ist vorerst gescheitert. Das Amt für Umwelt hat das Projekt in der schützenswerten Landschaft verboten. Das Zentrum, vom Landtag mit 3,5 Millionen Franken unterstützt, steht damit auf der Kippe. Triesenberg prüft nun rechtliche Schritte. Jetzt geht's weiter mit Best Day of My Life von American Authors.

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1: Hallo, Sie hören die KI News. Ich bin die Stimme von Niki Stettler. Nigel Farage hat angekündigt, sein Parlamentsmandat für Clacton niederzulegen und bei der damit ausgelösten Nachwahl wieder anzutreten, mitten in einem Skandal. Die Sunday Times berichtete, dass der wegen Betrugs verurteilte Kryptounternehmer George Cottrell Farage jahrelang unterstützt habe: Unterkünfte, Sicherheit, Medienhilfe. Zudem soll Farage eine Spende des in Thailand lebenden Kryptomilliardärs Christopher Harborne in Höhe von umgerechnet 5,8 Millionen Euro nicht offengelegt haben, eine parlamentarische Ethikkommission ermittelt. Farage bestreitet Regelverstöße, attackiert Medien und Establishment und nennt die Summe einen Lottogewinn. Viele Parteien wollen nicht antreten. Spottkandidat Count Binface ist einer der wenigen Herausforderer. Reform UK verliert offenbar an Rückhalt. Umfragevorsprünge schrumpfen, drei Nachwahlen gingen zuletzt verloren und Kritik kommt inzwischen auch von rechts. Ob Farage langfristig Schaden nimmt, ist offen. Seine politische Zukunft ist deutlich unsicherer geworden. Die NATO-Staaten wollen wegen steigender Verteidigungsausgaben verstärkt in sicherheitsrelevante Infrastruktur investieren, etwa in Verkehrswege, Energieversorgung, Häfen, Flughäfen, Schutzräume und Cybersicherheit. Laut einer Studie von EY Parthenon und DekaBank könnte das Bruttoinlandsprodukt in Europa um rund 1,5% steigen und rund 4,4 Millionen neue Arbeitsplätze schaffen, davon etwa 723.000 in Deutschland. Fachleute verweisen auf knappe öffentliche Kassen, nötiges privates Kapital und lange Planungszeiten. Parallel entdecken Industrieunternehmen die Rüstungsbranche als Wachstumsmarkt. Der DAX zeigt zum Wochenschluss keinen klaren Trend. Damit seid ihr erstmal wieder auf dem neuesten Stand.

Purer Charme und ehrliche Gitarren lösen den satten Beat von Timbaland ab. 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Purer Charme und ehrliche Gitarren lösen den satten Beat von Timbaland ab. Auf Radio Vaterland gibt es jetzt ein Kompliment von den Sportfreunden Stiller. Yeah!

Willkommen zur Übersicht. KI News mit der Stimme von Niki Stettler am Mikrofon. Die heimische Wochenzeitung Wirtschaft Regional schaltet in den Sommermonaten einen Gang zurück. Wegen der aktuellen Ferienzeit erscheint das Blatt bis zum 21. August nur noch alle zwei Wochen. Die nächsten Ausgaben kommen am 24.

0: 7. Juli und am 7. August auf den Markt. An den Terminen dazwischen legen die Druckmaschinen eine kurze Pause ein. Pünktlich Ende August kehrt die Wirtschaftszeitung dann wieder zu ihrem gewohnten wöchentlichen Rhythmus zurück. Die Liechtensteiner CNC-Fräserin Hanna Oberpaarleiter ist auf Kurs für die 48. Berufsweltmeisterschaften. Ende September tritt sie in Shanghai an. Dafür hat sie in dieser Woche ein intensives internationales Training in Deutschland absolviert. Unter echten Wettkampfbedingungen maß sie sich mit Spitzenkräften aus 4 Nationen. Dabei hielt sie dem enormen Zeitdruck souverän stand und konnte sich stetig steigern. Bis zum Start in China geht es für die Liechtensteinerin nun noch um den letzten Feinschliff und ein höheres Arbeitstempo. Der Vaduzer Goldhändler TGI wirbt trotz schwerer Betrugsvorwürfe unbeirrt weiter um Kundengelder. Erst vor knapp einem Monat hatte die Staatsanwaltschaft die Büros des Unternehmens durchsucht. Zudem hat die deutsche Finanzaufsicht die Geschäfte längst verboten. Dennoch lockt die Firma in Videokonferenzen weiterhin mit Goldkäufen und 7% Rabatt. Um an frisches Kapital zu gelangen, verlagert TGI die Aktivitäten nun auf Kryptogeschäfte über Dubai. Erste Kunden melden sich bereits als Geschädigte. Das Rätsel um den Fußballfan im Liechtensteiner Trikot beim Schweizer Achtelfinale in Vancouver ist gelöst. Ein anonymer Stadionbesucher mischte sich mit der Fürstenkrone auf der Brust unter die Schweizer Anhänger. Der Grund für die ungewöhnliche Kleiderwahl ist simpel. Der Mann wollte farblich passend zum Schweizer Team gekleidet sein, besaß aber schlichtweg kein Trikot der Eidgenossen. Beim anstehenden Viertelfinale wird der unfreiwillige Liechtensteiner Botschafter allerdings fehlen. Er hat keinen weiteren Stadionbesuch geplant. Das war das Neueste aus der Nachrichtenredaktion. Kenny, was sagt das Wetter?
1: Der Tag in Vaduz klingt bei hochsommerlichen 31 Grad aus. Am Abend zeigen sich zwar ein paar dickere Wolken über den Bergen, es bleibt aber friedlich und trocken. Es folgt eine ruhige, laue Sommernacht, in der die Werte auf angenehme 15 Grad sinken. Das perfekte Badewetter setzt sich am Wochenende nahtlos fort. Der Samstag bringt reichlich Sonnenschein und treibt das Thermometer im Rheintal auf heiße 32 Grad. Auch der Sonntag zeigt sich von seiner besten Seite. Bei Werten zwischen 16 und erneut 32 Grad dominiert das strahlende Blau, während die Gewittergefahr erfreulich gering bleibt.

Bob Marleys zeitlose Reggae-Akkorde machen Platz für etwas völlig anderes. Auf Radio Vaterland entfaltet sich ab jetzt eine faszinierende elektronische Tiefe. Alan Walker übernimmt mit

Die entspannte Akustikgitarre von Jack Johnson darf sich ausruhen. Auf Radio Vaterland drehen wir das Tempo nun spürbar hoch und lassen kräftige Bässe übernehmen. Hier ist Enrique Iglesias. 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

Nach der massiven Wand aus Beats by Sigma übernimmt auf Radio Vaterland jetzt handgemachte Nostalgie. Ein Mikrofon und 6 Seiten genügen völlig. Die Plain White Tees. Hey there, Delilah.

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1: Hallo aus der Redaktion, hier sind die KI-News mit der Stimme von Niki Stettler. Der Bundestag hat das frühere Heizungsgesetz der Ampelregierung abgeschafft und ein neues Gebäudemodernisierungsgesetz beschlossen. Damit fällt die strikte Vorgabe weg, dass neue Heizungen zu 65% mit erneuerbaren Energien laufen müssen. Neue Öl- und Gasheizungen bleiben künftig erlaubt. Bedingung ist jedoch, dass sie schrittweise mehr klimafreundliche Brennstoffe nutzen. Ab dem Jahr 2029 sind zunächst 10% vorgeschrieben. Gleichzeitig sinken ab dem 21. Juli die staatlichen Förderungen für den Heizungstausch, insbesondere für Besserverdienende. Frankreich ächzt unter dem Höhepunkt der dritten Hitzewelle dieses Jahres. Am Wochenende klettern die Temperaturen vielerorts auf bis zu 40 Grad. Für mehr als 22 Millionen Menschen gilt deshalb die höchste rote Warnstufe. Da bereits im Juni gut 2000 Hitzetote registriert wurden, aktiviert die Regierung nun den Zivilschutzplan. Um Leben zu retten, werden besonders gefährdete Personen wie Ältere, Kranke und Obdachlose aus überhitzten Wohnungen geholt und in speziell gekühlte Gemeinschaftsräume gebracht. Das war das Neueste aus der Nachrichtenredaktion.

Das war Put Your Records On von Corinne Bailey-Ray. Kurz zum Sport. Der FC Vaduz hat gestern in Götzis sein zweites Testspiel mit 0:1 gegen Altach verloren. Das Kopfballtor fiel kurz vor der Pause. Trotz einer engagierten Leistung und guten Chancen durch Neuzugang Lado Akalaya blieb Vaduz torlos. Am kommenden Freitag trifft man auf den FC Lugano. Es ist 21.47 Uhr. Bleib dran, du! Jetzt Paolo Nutini, New Shoes, by far. Whoa.

Willkommen zu den KI-News. Am Mikrofon ist die Stimme von Niki Stettler. Hallo. Der FC Vaduz muss in der Saisonvorbereitung eine weitere Niederlage hinnehmen. Die Mannschaft von Trainer Marc Schneider verlor gestern im österreichischen Götzis ihr zweites Testspiel. Gegen den Bundesligisten SCR Altach unterlag das Team knapp mit 0:1. Das entscheidende Gegentor per Kopf fiel kurz vor dem Pausenpfiff. Trotz einer engagierten Leistung und guten Chancen durch Neuzugang Lado Akalaya blieb Vaduz ohne eigenen Treffer. Zum Abschluss der Testphase wartet am kommenden Freitag der FC Lugano. Die Liechtensteiner CNC-Fräserin Hanna Oberpaarleiter ist auf Kurs für die 48. Berufsweltmeisterschaften. Ende September tritt sie in Shanghai an. Dafür hat sie in dieser Woche ein intensives internationales Training in Deutschland absolviert. Unter echten

0: Wettkampfbedingungen maß sie sich mit Spitzenkräften aus 4 Nationen. Dabei hielt sie dem enormen Zeitdruck souverän stand und konnte sich stetig steigern. Bis zum Start in China geht es für die Liechtensteinerin nun noch um den letzten Feinschliff und ein höheres Arbeitstempo. Der Vaduzer Goldhändler TGI wirbt trotz schwerer Betrugsvorwürfe unbeirrt weiter um Kundengelder. Erst vor knapp einem Monat hatte die Staatsanwaltschaft die Büros des Unternehmens durchsucht. Zudem hat die deutsche Finanzaufsicht die Geschäfte längst verboten. Dennoch lockt die Firma in Videokonferenzen weiterhin mit Goldkäufen und 7% Rabatt. Um an frisches Kapital zu gelangen, verlagert TGI die Aktivitäten nun auf Kryptogeschäfte über Dubai. Erste Kunden melden sich bereits als Geschädigte. Das Rätsel um den Fußballfan im Liechtensteiner Trikot beim Schweizer Achtelfinale in Vancouver ist gelöst. Ein anonymer Stadionbesucher mischte sich mit der Fürstenkrone auf der Brust unter die Schweizer Anhänger. Der Grund für die ungewöhnliche Kleiderwahl ist simpel. Der Mann wollte farblich passend zum Schweizer Team gekleidet sein, besaß aber schlichtweg kein Trikot der Eidgenossen. Beim anstehenden Viertelfinale wird der unfreiwillige Liechtensteiner Botschafter allerdings fehlen. Er hat keinen weiteren Stadionbesuch geplant. Das waren die Nachrichten, jetzt das Wetter mit Kenny.
1: In Vaduz liegen die Temperaturen aktuell bei rund 25 Grad. Der heutige Bereich reicht von etwa 15 bis 32 Grad. Es dominiert herrliches Hochsommerwetter mit ganz viel Sonnenschein. Erst gegen Abend zeigen sich über den Bergen ein paar dickere Quellwolken. Aber Schauer oder gar Gewitter bleiben die absolute Ausnahme. Der Wettereindruck ist durchweg freundlich, ruhig und hochsommerlich. Am Samstag geht es bei 18 bis 32 Grad nahtlos weiter, mit viel Sonne und nur harmlosen Schönwetterwolken am Nachmittag. Auch der Sonntag bringt uns bei 16 bis 32 Grad einen strahlend blauen Himmel und heißes Badewetter. Die Gewittergefahr bleibt dabei weiterhin sehr gering.
2: Die halbe Woche liegt bereits im Rückspiegel und es wird langsam still im Land. Genau die richtige Atmosphäre für entspannte Melodien bei Durch die Nacht auf Radio Vaterland. Ein wenig innere Stärke für die dunklen Stunden bringt jetzt Katy Perry mit Raw.

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1: Hallo, Sie hören die KI News. Ich bin die Stimme von Niki Stettler. In Frankreich sorgt ein neues Polizeigesetz für hitzige Debatten. Die Nationalversammlung hat mit deutlicher Mehrheit beschlossen, dass der Schusswaffengebrauch durch Polizisten künftig grundsätzlich als Notwehr gilt. Damit kehrt sich die Beweislast komplett um. Nicht mehr die Beamten müssen sich rechtfertigen, sondern Betroffene müssen beweisen, dass ein Schuss rechtswidrig war. Während Polizeigewerkschaften den Schritt als wichtige Schutzmaßnahme begrüßen, schlagen Menschenrechtsorganisationen Alarm. Sie erinnern an die tödlichen Schüsse im Sommer 2023 und warnen vor einem Freifahrtschein für Polizeigewalt. Der Deutsche Bundestag hat ein neues Bundesgesetz

Das Polizeigesetz verabschiedet, das den Beamten deutlich mehr Befugnisse einräumt. Im Fokus steht modernste Technik. So darf die Bundespolizei an Bahnhöfen und Flughäfen künftig automatische Gesichtserkennung in Echtzeit sowie künstliche Intelligenz nutzen, um Gefahren rasch abzuwehren. Zudem sind in Waffenverbotszonen bald verdachtsunabhängige Personenkontrollen erlaubt. Während Kritiker vor einer flächendeckenden Überwachung warnen, verteidigen Befürworter die Reform als wichtigen Sicherheitsgewinn. Abschließend muss der Bundesrat dem Gesetz noch zustimmen, soweit die Nachrichten.

0: Es ist 23 Uhr. KI News, die Stimme von Niki Stettler am Mikrofon. Hallo? Der FC Vaduz muss in der Saisonvorbereitung eine weitere Niederlage hinnehmen. Die Mannschaft von Trainer Marc Schneider verlor gestern im österreichischen Götzis ihr zweites Testspiel. Gegen den Bundesligisten SCR Altach unterlag das Team knapp mit 0:1. Das entscheidende Gegentor per Kopf fiel kurz vor dem Pausenpfiff. Trotz einer engagierten Leistung und guten Chancen durch Neuzugang Lado Akalaya blieb Vaduz ohne eigenen Treffer. Zum Abschluss der Testphase wartet am kommenden Freitag der FC Lugano. Die Liechtensteiner CNC-Fräserin Hanna Oberpaarleiter ist auf Kurs für die 48. Berufsweltmeisterschaften. Ende September tritt sie in Shanghai an. Dafür hat sie in dieser Woche ein intensives internationales Training in Deutschland absolviert. Unter echten Wettkampfbedingungen maß sie sich mit Spitzenkräften aus 4 Nationen. Dabei hielt sie dem enormen Zeitdruck souverän stand und konnte sich stetig steigern. Bis zum Start in China geht es für die Liechtensteinerin nun noch um den letzten Feinschliff und ein höheres Arbeitstempo. Der Vaduzer Goldhändler TGI wirbt trotz schwerer Betrugsvorwürfe unbeirrt weiter um Kundengelder. Erst vor knapp einem Monat hatte die Staatsanwaltschaft die Büros des Unternehmens durchsucht. Zudem hat die deutsche Finanzaufsicht die Geschäfte längst verboten. Dennoch lockt die Firma in Videokonferenzen weiterhin mit Goldkäufen und 7% Rabatt. Um an frisches Kapital zu gelangen, verlagert TGI die Aktivitäten nun auf Kryptogeschäfte über Dubai. Erste Kunden melden sich bereits als Geschädigte. Das Rätsel um den Fußballfan im Liechtensteiner Trikot beim Schweizer Achtelfinale in Vancouver ist gelöst. Ein anonymer Stadionbesucher mischte sich mit der Fürstenkrone auf der Brust unter die Schweizer Anhänger. Der Grund für die ungewöhnliche Kleiderwahl ist simpel. Der Mann wollte farblich passend zum Schweizer Team gekleidet sein, besaß aber schlichtweg kein Trikot der Eidgenossen. Beim anstehenden Viertelfinale wird der unfreiwillige Liechtensteiner Botschafter allerdings fehlen. Er hat keinen weiteren Stadionbesuch geplant. Das war das Neueste aus der Nachrichtenredaktion. Kenny, was sagt das Wetter?
1: In Vaduz liegen die Temperaturen aktuell bei rund 28 Grad. Der heutige Bereich reicht von etwa 15 bis 32 Grad. Es dominiert strahlender Sonnenschein bei einem fast wolkenlosen Himmel. Erst zum Abend hin zeigen sich über den Bergen ein paar dickere Quellwolken. Platzregen oder Gewitter bleiben jedoch die absolute Ausnahme. Der allgemeine Wettereindruck ist durchweg hochsommerlich und sehr freundlich. Am Samstag geht es nahtlos weiter mit viel Sonne und Werten zwischen 18 und 32 Grad. Dabei bilden sich am Nachmittag höchstens harmlose Schönwetterwolken. Am Sonntag erwartet uns ein ganz ähnliches Bild. Bei 16 bis 32 Grad bleibt es trocken, herrlich sonnig und durchgehend heiß.
2: Der energische Mittwoch verblasst, die Stille übernimmt. Eine perfekte Kulisse für Durch die Nacht auf Radio Vaterland mit Karin Theiler. Entspannte Klänge setzen nun den Rhythmus. Den Auftakt machen Tears for Fears mit Everybody Wants to Rule the World.

kurz reingehört, die Stimme von Niki Stettler mit den neuesten KI-News. Hallo. Der FC Vaduz muss in der Saisonvorbereitung eine weitere Niederlage hinnehmen. Die Mannschaft von Trainer Marc Schneider verlor gestern im österreichischen Götzis ihr zweites Testspiel. Gegen den Bundesligisten SCR Altach unterlag das Team knapp mit 0:1. Das entscheidende Gegentor per Kopf fiel kurz vor dem Pausenpfiff. Trotz einer engagierten Leistung und guten Chancen durch Neuzugang Lado Akalaya blieb Vaduz ohne eigenen Treffer. Zum Abschluss der Testphase wartet am kommenden Freitag der FC Lugano. Die Liechtensteiner CNC-Fräserin Hanna Oberpaarleiter ist auf Kurs für die 48. Berufsweltmeisterschaften. Ende September tritt sie in Shanghai an. Dafür hat sie in dieser Woche ein intensives internationales Training in Deutschland absolviert. Unter echten Wettkampfbedingungen maß sie sich mit Spitzenkräften aus 4 Nationen. Dabei hielt sie dem enormen Zeitdruck souverän stand und konnte sich stetig steigern. Bis zum Start in China geht es für die Liechtensteinerin nun noch um den letzten Feinschliff und ein höheres Arbeitstempo. Der Vaduzer Goldhändler TGI wirbt trotz schwerer Betrugsvorwürfe unbeirrt weiter um Kundengelder. Erst vor knapp einem Monat hatte die Staatsanwaltschaft die Büros des Unternehmens durchsucht. Zudem hat die deutsche Finanzaufsicht die Geschäfte längst verboten. Dennoch lockt die Firma in Videokonferenzen weiterhin mit Goldkäufen und 7% Rabatt. Um an frisches Kapital zu gelangen, verlagert TGI die Aktivitäten nun auf Kryptogeschäfte über Dubai. Erste Kunden melden sich bereits als Geschädigte. Das Rätsel um den Fußballfan im Liechtensteiner Trikot beim Schweizer Achtelfinale in Vancouver ist gelöst. Ein anonymer Stadionbesucher mischte sich mit der Fürstenkrone auf der Brust unter die Schweizer Anhänger. Der Grund für die ungewöhnliche Kleiderwahl ist simpel. Der Mann wollte farblich passend zum Schweizer Team gekleidet sein, besaß aber schlichtweg kein Trikot der Eidgenossen.

0: genossen. Beim anstehenden Viertelfinale wird der unfreiwillige Liechtensteiner Botschafter allerdings fehlen. Er hat keinen weiteren Stadionbesuch geplant.
1: Am Sonntag überwiegend wolkig bis trüb, stellenweise leichter Regen oder Nieselregen, vor allem von Nordwesten bis Südosten, Lichtblicke am ehesten im Osten, nachmittags auch im Westen, Höchstwerte 4 bis 14 Grad, Wind meist schwach aus Westen, zeitweise mäßig mit frischen Böen im Westen, in der Nacht gebietsweise Regen, lokal Nebel, Tiefstwerte 3 bis 8 Grad, im Schwarzwald und Allgäu um 1 Grad, Montag neblig trüb mit Nieselregen 5 bis 13 Grad, Dienstag öfter Regen 6 bis 15 Grad, pack deinen Schirm und ein Lächeln.

0: Hallo aus der Redaktion, hier sind die KI-News mit der Stimme von Niki Stettler. Der FC Vaduz muss in der Saisonvorbereitung eine weitere Niederlage hinnehmen. Die Mannschaft von Trainer Marc Schneider verlor gestern im österreichischen Götzis ihr zweites Testspiel. Gegen den Bundesligisten SCR Altach unterlag das Team knapp mit 0:1. Das entscheidende Gegentor per Kopf fiel kurz vor dem Pausenpfiff. Trotz einer engagierten Leistung und guten Chancen durch Neuzugang Lado Akalaya blieb Vaduz ohne eigenen Treffer. Zum Abschluss der Testphase wartet am kommenden Freitag der FC Lugano. Die Liechtensteiner CNC-Fräserin Hanna Oberparleiter ist auf Kurs für die 48. Berufsweltmeisterschaften. Ende September tritt sie in Shanghai an. Dafür hat sie in dieser Woche ein intensives internationales Training in Deutschland absolviert. Unter echten Wettkampfbedingungen maß sie sich mit Spitzenkräften aus 4 Nationen. Dabei hielt sie dem enormen Zeitdruck souverän stand und konnte sich stetig steigern. Bis zum Start in China geht es für die Liechtensteinerin nun noch um den letzten Feinschliff und ein höheres Arbeitstempo. Der Vaduzer Goldhändler TGI wirbt trotz schwerer Betrugsvorwürfe unbeirrt weiter um Kundengelder. Erst vor knapp einem Monat hatte die Staatsanwaltschaft die Büros des Unternehmens durchsucht. Zudem hat die deutsche Finanzaufsicht die Geschäfte längst verboten. Dennoch lockt die Firma in Videokonferenzen weiterhin mit Goldkäufen und 7% Rabatt. Um an frisches Kapital zu gelangen, verlagert TGI die Aktivitäten nun auf Kryptogeschäfte über Dubai. Erste Kunden melden sich bereits als Geschädigte. Das Rätsel um den Fußballfan im Liechtensteiner Trikot beim Schweizer Achtelfinale in Vancouver ist gelöst. Ein anonymer Stadionbesucher mischte sich mit der Fürstenkrone auf der Brust unter die Schweizer Anhänger. Der Grund für die ungewöhnliche Kleiderwahl ist simpel. Der Mann wollte farblich passend zum Schweizer Team gekleidet sein, besaß aber schlichtweg kein Trikot der Eidgenossen. Beim anstehenden Viertelfinale wird der unfreiwillige Liechtensteiner Botschafter allerdings fehlen. Er hat keinen weiteren Stadionbesuch geplant.
1: Am Sonntag überwiegend wolkig bis trüb, stellenweise leichter Regen oder Nieselregen, vor allem von Nordwesten bis Südosten, Lichtblicke am ehesten im Osten, nachmittags auch im Westen, Höchstwerte 4 bis 14 Grad, Wind meist schwach aus Westen, zeitweise mäßig mit frischen Böen im Westen, in der Nacht gebietsweise Regen, lokal Nebel, Tiefstwerte 3 bis 8 Grad, im Schwarzwald und Allgäu um 1 Grad, Montag neblig trüb mit Nieselregen 5 bis 13 Grad, Dienstag öfter Regen 6 bis 15 Grad.

0: 2 Uhr.
1: Adam.
0: Die KI-News mit der Stimme von Niki Stettler. Hallo. Der FC Vaduz muss in der Saisonvorbereitung eine weitere Niederlage hinnehmen. Die Mannschaft von Trainer Marc Schneider verlor gestern im österreichischen Götzis ihr zweites Testspiel. Gegen den Bundesligisten SCR Altach unterlag das Team knapp mit 0:1. Das entscheidende Gegentor per Kopf fiel kurz vor dem Pausenpfiff. Trotz einer engagierten Leistung und guten Chancen durch Neuzugang Lado Akalaya blieb Vaduz ohne eigenen Treffer. Zum Abschluss der Testphase wartet am kommenden Freitag der FC Lugano. Die Liechtensteiner CNC-Fräserin Hanna Oberparleiter ist auf Kurs für die 48. Berufsweltmeisterschaften. Ende September tritt sie in Shanghai an. Dafür hat sie in dieser Woche ein intensives internationales Training in Deutschland absolviert. Unter echten Wettkampfbedingungen maß sie sich mit Spitzenkräften aus 4 Nationen. Dabei hielt sie dem enormen Zeitdruck souverän stand und konnte sich stetig steigern. Bis zum Start in China geht es für die Liechtensteinerin nun noch um den letzten Feinschliff und ein höheres Arbeitstempo. Der Vaduzer Goldhändler TGI wirbt trotz schwerer Betrugsvorwürfe unbeirrt weiter um Kundengelder. Erst vor knapp einem Monat hatte die Staatsanwaltschaft die Büros des Unternehmens durchsucht. Zudem hat die deutsche Finanzaufsicht die Geschäfte längst verboten. Dennoch lockt die Firma in Videokonferenzen weiterhin mit Goldkäufen und 7% Rabatt. Um an frisches Kapital zu gelangen, verlagert TGI die Aktivitäten nun auf Kryptogeschäfte über Dubai. Erste Kunden melden sich bereits als Geschädigte. Das Rätsel um den Fußballfan im Liechtensteiner Trikot beim Schweizer Achtelfinale in Vancouver ist gelöst. Ein anonymer Stadionbesucher mischte sich mit der Fürstenkrone auf der Brust unter die Schweizer Anhänger. Der Grund für die ungewöhnliche Kleiderwahl ist simpel. Der Mann wollte farblich passend zum Schweizer Team gekleidet sein, besaß aber schlichtweg kein Trikot der Eidgenossen. Beim anstehenden Viertelfinale wird der unfreiwillige Liechtensteiner Botschafter allerdings fehlen. Er hat keinen weiteren Stadionbesuch geplant.
2: Am Sonntag überwiegend wolkig bis trüb, stellenweise leichter Regen oder Nieselregen, vor allem von Nordwesten bis Südosten, Lichtblicke am ehesten im Osten, nachmittags auch im Westen, Höchstwerte 4 bis 14 Grad, Wind meist schwach aus Westen, zeitweise mäßig mit frischen Böen im Westen, in der Nacht gebietsweise Regen, lokal Nebel, Tiefstwerte 3 bis 8 Grad, im Schwarzwald und Allgäu um 1 Grad, Montag neblig trüb mit Nieselregen 5 bis 13 Grad, Dienstag öfter Regen 6 bis 15 Grad, pack deinen Schirm und ein Lächeln.